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1: Mit Helene Feichtenhofer. Schönen guten Morgen. Die anhaltende Trockenheit macht der Landwirtschaft zu schaffen. Seit Jänner hat es rund ein Viertel weniger geregnet als im langjährigen Durchschnitt. In manchen Regionen war es zuletzt sogar so trocken wie seit 1885 nicht mehr, zeigen aktuelle Wetterdaten. Derzeit läuft die Getreideernte, die Qualität ist laut Landwirtschaftskammer sehr gut, die Preise an den Märkten seien aber viel zu niedrig. Um Asyl- und Rückkehrzentren außerhalb der EU drehte sich heute beim informellen Rat der EU-Innenminister in Dublin. Innenminister Karner und der deutsche Innenminister Dobrindt wollen das Treffen nutzen, um den europäischen Asylpakt und die europäische Migrationswende weiterzubringen. Beide Länder sehen sich als Vorreiter, weil Deutschland und Österreich als eine der ersten Länder nach Syrien und Afghanistan abgeschoben haben. Das hat es in Österreich noch nie gegeben, weil Lotto hat gestern schon wieder niemand die 6 richtigen erraten und deswegen gibt's einen 8-fach-Jackpot. Der wird am kommenden Sonntag ausgespielt. Im Riesenpot werden da rund 12 Millionen Euro liegen. Nach Spanien hat es auch Titelverteidiger Argentinien ins Finale der Fußball-WM geschafft. Die Argentinier drehen das Semifinale gegen England nach einem 0:1 Rückstand noch und gewinnen letzten Endes mit 2:1. Das WM-Finale zwischen Spanien und Argentinien gibt's am Sonntag.
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1: Mit Christina Adler. Die Trockenheit setzt der Landwirtschaft zu. Seit Jänner hat es um ein Viertel weniger geregnet als im langjährigen Durchschnitt. Und in einigen Landesteilen ist es sogar so trocken wie seit 1885 nicht mehr. Landwirtschaftskammerpräsident Josef Moosbrugger.
2: Wir können sagen, vom Bodensee bis zum Neusiedler See haben wir ähnliche Situationen. Deutliche geringere Niederschlagssituation, Niederschlagsmengen. Wir haben einen extrem niedrigen Grundwasserstand und darüber hinaus natürlich auch Ertragseinbußen in allen Bereichen der Landwirtschaft.
1: Aktuell läuft die Getreideernte. Die Qualität sei sehr gut, die Preissituation aber inakzeptabel. Trauriges Ende einer stundenlangen Suchaktion gestern in Tirol. Jene 34-jährige Polizeischülerin, die gestern von einem Wasserfall im Ötztal abgestürzt ist, wurde tot aufgefunden. Die Frau war im Rahmen einer Alpinausbildung auf einem Klettersteig am Stulbenfall unterwegs und dürfte beim Überqueren einer Seilbrücke in den Wasserfall gestürzt sein. Die genaue Unfallursache wird jetzt ermittelt. Eine diplomatische Lösung im Krieg zwischen den USA und dem Iran scheint wieder in weite Ferne gerückt zu sein. Das US-Militär hat gestern gleich zwei Angriffswellen gegen den Iran gestartet. Außerdem droht US-Präsident Trump damit, nächste Woche alle Kraftwerke und Brücken des Landes zu zerstören. Es sei denn, der Iran käme an den Verhandlungstisch. Nach Spanien hat es nun auch Titelverteidiger Argentinien ins Finale der Fußball-WM geschafft. Die Argentinier drehen das Semifinale gegen England nach einem 0:1 Rückstand noch und gewinnen letzten Endes mit 2:1. Das WM-Finale zwischen Spanien und Argentinien gibt's am Sonntag.
3: Und damit liebe Grüße zu Ihnen hinters Lenkrad. Das ist der U1 Verkehrsservice um kurz nach 6 und schaut nach wie vor gut aus auf den Tiroler Straßen. Polizei und ASFINAG haben uns noch nichts gemeldet. Wir wünschen eine gute Fahrt. Heute startet der Tag stellenweise noch mit ein paar Restwolken oder auch ein bisschen Nebel. Doch schon am Vormittag setzt sich in ganz Tirol dann die Sonne durch. Am Nachmittag bleibt es dann überwiegend sonnig. Nur ein paar harmlose Quellwolken zeigen sich hier und da. Mit 26 bis 32 Grad wird es auch wieder heiß und vor allem schwül. Erst am Abend steigt dann in Nordtirol die Gewittergefahr. Die aktuellen Temperaturen momentan gehen sie in Ampass bei 16 Grad vor die Tür. In Bruck am Ziller hat 17, in Bichelbach messen wir 13 und bei Ihnen in Osttirol in Abfaltersbach hat es momentan 14 Grad. Der Freitagmorgen beginnt dann noch mit sonnigen Abschnitten, am Nachmittag ziehen dann aber verbreitend teils kräftige Gewitter mit Starkregen, Hagel und auch Sturmböen auf. Also den heutigen Tag noch einmal genießen.
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3: Ehrliche Worte zu finden und kleine Veränderungen eine Chance zu geben, zahlt sich heute aus. Manchmal öffnet sich da eine Tür, mit der man nicht gerechnet hätte. Und damit schönen guten Morgen am heutigen Donnerstag, den 16. Juli. Wie es mit den Sternzeichen im Detail ausschaut und ob die geplante Bergtour heute gemacht werden kann, das besprechen wir alles in dieser Stunde. Legen wir davor aber erst einmal los mit ihrer Lieblingsmusik, Harpo, und jetzt gibt's zum Auftakt die aktuelle von Vollgas Tirol. Schönen guten Morgen!

0: mit Harpo geht's hinein in den heutigen Donnerstag hier bei uns. Ja, und wer heute eine Bergtour plant, der kann sich auf überwiegend gute Bedingungen freuen.
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0: Weil abgesehen von einzelnen Gewittern in der Früh entlang der nördlichen Kalkalpen bis zum Wilden Kaiser startet der Tag meistens freundlich und auch nur ein bisschen bewölkt. Bis in den Nachmittag hinein scheint dann meistens die Sonne. Allerdings bleibt die Atmosphäre nicht ganz so stabil. Vor allem zwischen den Tuxeralpen und den Osttiroler Bergen können sich nämlich dann später vereinzelt auch Schauer oder Gewitter entwickeln. In 2000 Metern Höhe, da liegen die Temperaturen heute zwischen 9 und 18 Grad, auf 3000 Metern zwischen 6 und 10 Grad. Also wieder mal ganz nach dem Motto, der frühe Vogel fängt den Wurm. Wer jetzt in der Früh oder jetzt am Vormittag eine Bergtour plant, der sollte dann auch wieder trocken zurück ins Tal kommen. Wenn Sie Zeit haben, wenn Sie das heute planen, dann wünschen wir auf jeden Fall ganz, ganz viel Spaß dabei.
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0: Und wenn Sie zu denen gehören, die heute arbeiten müssen, wir versorgen Sie mit ganz viel guter Laune-Musik hier auf U1. Dann ist es auch gar nicht mehr so schlimm, dass wir heute vielleicht nicht in die Berge können. Das ist die Christina Bach.

0: Da starten wir mit ganz viel guter Laune rein in diesen Donnerstag, jetzt um 17:45. Guten Morgen. Ja, Donnerstag ist da, der kleine Bruder vom Freitag und für viele schon der erste Schritt Richtung Wochenende. Wir bringen Sie hier auf U1 gut durch den heutigen Tag mit Musik, Service und allem, was heute in Tirol wichtig ist. Und wir haben es schon gehört, heute wird es noch einmal richtig sommerlich. Die Sonne, die übernimmt das Kommando und uns erwarten bis zu 32 Grad. Oh, wie überhitzt man da nicht? Die Tirolerinnen und Tiroler haben da so ihre Vorschläge.
1: Ich trinke einen Pfefferminztee.
2: Einen Kaffee trinken, einen warmen.
3: Viel Wasser trinken, Mineralwasser, Eiswürfel sind das absolute Must-Have.
4: Früchtetee und so weiter, kühlen.
5: Kaltes Wasser, eiskalt über die Arme.
6: Einfach ein Fuß-Eisbad.
7: Ich gehe nicht in die Hitze, dann wird man nicht heiß.
0: Naja, Wasserflasche einpacken, Sonnenbrille nicht vergessen und vielleicht den Schattenplatz, wenn Sie ins Schwimmbad gehen sollten, ziemlich schnell reservieren, damit es dann nicht so heiß wird. Kommen Sie gut durch diesen heutigen Donnerstag. Wir begleiten Sie. Florian Fesel.
8: Ich hab

0: 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Am Donnerstag, es ist jetzt 20 nach 6. In Innsbruck, da findet heute die letzte Gemeinderatssitzung vor der Sommerpause statt. Und die wird spannend. Warum? Das hören wir unter anderem in unseren ersten Tirol-Nachrichten um 6.30 Uhr mit Christine Treiner. Und musikalisch gibt's bis dorthin noch die Klostertaler und Hubups sind auch noch mit dabei.
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0: die Klostertaler auf Radio U1 Tirol. Jetzt ist es genau 6.30 Uhr und damit ist es Zeit für unsere ersten Tirol-Nachrichten und die gibt's jetzt von Christine Trainer.
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2: Einen schönen guten Morgen. Nach stundenlanger Suche hat es gestern am Abend traurige Gewissheit gegeben. Die 34-jährige Polizeischülerin, die gestern beim Stulbenfall in Umhausen abgestürzt ist, hat nur mehr tot geborgen werden können. Die Frau war im Rahmen ihrer Polizeiausbildung auf dem Klettersteig unterwegs und ist beim Ausstieg von einer Seilbrücke aus bislang ungeklärter Ursache in den Wasserfall gestürzt. Mehr als 100 Einsatzkräfte waren an der Suchaktion beteiligt. Die Ermittlungen zum Unfallhergang laufen. Die Betroffenheit innerhalb der Tiroler Polizei ist groß. In Innsbruck steigt heute die letzte Gemeinderatssitzung vor der Sommerpause. Und diese verspricht spannend zu werden. Felix Pich berichtet.
3: Im Mittelpunkt des Gemeinderats stehen unter anderem die Parkgebühren in der Landeshauptstadt und die Ausweitung der Kurzparkzone, gegen die es bereits Kritik von mehreren Interessensvertretungen gibt. Außerdem wird über die Sicherheit in Innsbruck diskutiert. Für Gesprächsstoff dürfte zudem der Parteiausschluss der bisherigen FPÖ-Gemeinderätin Maria Magdalena Trinkl sorgen, die künftig als freie Mandatarin im Gemeinderat bleibt.
2: Und die Waldbrände in Wildermirming und Breitenbach beschäftigen die Feuerwehren auch heute noch. Die Brände selber sind zwar unter Kontrolle, endgültig brandaus gibt es aber noch nicht. Mit Drohnen und Wärmebildkameras werden auch heute weiter verbliebene Glutnester aufgespürt und gezielt gelöscht. Unterdessen ist gestern am Abend auch im Außerfern bei Lehn-Wengle vermutlich nach einem Blitzschlag ein weiterer Waldbrand ausgebrochen. Soweit also die Tirol-Nachrichten und damit der Blick auf die Tiroler Straßen zu Anna-Maria Rödig.
0: Vielen Dank, Christine. Das ist der U1 Verkehrsservice jetzt um kurz nach 6:30 und es schaut nach wie vor gut aus auf den Tiroler Straßen. Polizei und ASFINAG haben uns keine gröberen Störungen gemeldet. Wenn Ihnen was auffallen sollte, gerne jederzeit anrufen unter 052 42 61 030 30. Ich sag vielen Dank im Voraus und kommen Sie gut und sicher an Ihr Ziel. Heute startet der Tag stellenweise noch mit ein paar Restwolken oder ein bisschen Nebel, aber schon am Vormittag setzt sich überall die Sonne durch. Am Nachmittag bleibt es dann überwiegend sonnig. Dazu wird es mit 26 bis 32 Grad so richtig heiß und auch schwül bei uns im Land. Nur ganz vereinzelt können sich dann später auch kurze Regenschauer oder Gewitter bilden. Aktuell ist es noch fein kühl draußen. Bei Ihnen in Natters messen wir momentan 15 Grad. In Niederndorf gehen Sie bei 18 Grad aus dem Haus, in Ötz hat es 14 Grad und in Tristach in Osttirol, da messen wir momentan 16 Grad.
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0: Udo Jürgens. Es ist jetzt 6.40 Uhr und der heutige Donnerstag, der bringt eine angenehme, ruhige, aber überraschend kraftvolle Energie mit sich. Heute lohnt es sich, kluge Entscheidungen zu treffen.
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0: Schauen wir es uns also im Detail an. Wir legen los, Widder bis Jungfrau. Die Widder starten mit viel Tatendrang in den Tag, doch heute bringt eine ruhige Portion Gelassenheit oft den größeren Erfolg als ein Schnellschuss. Eine ehrliche Begegnung oder ein kluges Gespräch kann für ein gutes Gefühl sorgen und den Tag besonders angenehm abrunden. Die Stiere spüren heute, dass kleine Veränderungen gar nicht so unbequem sein müssen, wie sie zunächst wirken. Wer offen für neue Ideen bleibt, entdeckt vielleicht eine Möglichkeit, die schon lange auf den richtigen Moment gewartet hat. Die Zwillinge finden heute leichter die richtigen Worte und überzeugen mit einer angenehmen Mischung aus Herz und Verstand. Ein Gespräch, das schon länger ansteht, könnte überraschend harmonisch verlaufen und für ein erleichtertes Lächeln sorgen. Bei den Krebsen steht heute die eigene innere Stimme besonders klar im Vordergrund und zeigt den richtigen Weg. Es lohnt sich, Gefühle auszusprechen und dann ehrliche Worte können heute Türen öffnen, die lange verschlossen schienen. Die Löwen dürfen heute mit Charme und Herzlichkeit glänzen, ohne dabei jede Bühne für sich beanspruchen zu müssen. Manchmal hinterlässt gerade die leise Art den schönsten Eindruck und sorgt ganz nebenbei für ein kleines Schmunzeln. Und die Jungfrauen genießen heute eine wohltuende Klarheit, die selbst knifflige Aufgaben leichter erscheinen lässt. Wer den Morgen ruhig beginnt, schafft im Laufe des Tages erstaunlich viel und das ganz ohne Hektik. Na dann, erste Hälfte nehmen wir so. Jetzt gibt's die Edelseher und dann schauen wir uns Teil 2 noch an.

0: Schönen guten Morgen.
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0: Waage bis Fische bin ich Ihnen noch schuldig. Bei den Wagen, da fällt es heute leichter, gute Entscheidungen zu treffen, ohne lange hin und her zu überlegen. Ein wenig Selbstfürsorge wirkt heute besonders wohltuend und bringt neue Energie für alles, was noch ansteht. Die Skorpione können heute Dinge abschließen, die schon länger Aufmerksamkeit verdient haben. Eine kleine Überraschung im Alltag könnte sich als echter Glücksgriff entpuppen und den Tag auf angenehme Weise bereichern. Die Schützen erkennen heute, dass auch kleine Schritte zuverlässig zum Ziel führen. Mit einer guten Portion Bodenhaftung lassen sich Pläne schmieden, die nicht nur gut klingen, sondern auch wirklich gelingen können. Bei den Steinböcken läuft es heute besonders rund, denn der Mond im eigenen Zeichen schenkt Ruhe, Klarheit und einen sicheren Blick für das Wesentliche. Entscheidungen fallen leichter als sonst und dürfen mit einem guten Gefühl getroffen werden. Die Wassermänner entdecken heute, wie angenehm es sein kann, Dinge ganz sachlich und entspannt anzugehen. Ein offenes Gespräch bringt vielleicht genau die Klarheit, die schon eine Weile gefehlt hat und sorgt dann für einen gelungenen Tagesverlauf. Und die Fische dürfen sich heute darauf verlassen, dass ihre Worte genau dort ankommen, wo sie gebraucht werden. Eine herzliche Begegnung oder ein freundlicher Austausch macht deutlich, dass manchmal schon ein einziger ehrlicher Satz den Unterschied ausmacht. Ich würde sagen, perfekt. Egal, was die Sterne zum heutigen Tag sagen, wir machen sowieso das Beste aus diesem heutigen Donnerstag. Und begleiten Sie mit Ihrer Lieblingsmusik. Und das sind jetzt die Pointer Sisters. Die holen uns raus aus dem Bett. Einen wunderschönen guten Morgen.

0: Pointers ist, das sagen's. Starten wir mit viel Freude rein in diesen heutigen Donnerstag. Gemeinsam schaffen wir es, auch wenn es jetzt vielleicht noch ein bisschen schwierig erscheint, raus aus dem Bett zu kommen. Wir geben unser Bestes mit ganz, ganz viel U1-Musik. Die Jutzis sind gleich dran und auch den Martin Locher haben wir in wenigen Minuten noch vor 7 Uhr hier bei uns im Programm.
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6: Einen schönen guten Morgen, liebe Radio U1 Hörerinnen und Hörer. Hier ist der Martin Locher. Ich wünsche eine schöne Zeit und viel Spaß mit meiner Musik.

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1: Mit Christina Adler. Der diesjährige Sommer setzt die österreichischen Bauern ordentlich unter Druck. Seit Jänner hat es um rund ein Viertel weniger geregnet als im langjährigen Schnitt. Derzeit läuft die Getreideernte. Und hier sieht's im Großen und Ganzen eigentlich ganz gut aus. Auch wenn es einige Ausfälle gibt, sagt Landwirtschaftskammerpräsident Josef Moosbrugger.
2: Die Getreideernte ist ja teilweise schon in verschiedenen Kulturen abgeschlossen, teilweise am Laufen. Man kann sagen, je weiter östlich ist es sichtbar an den Erntemengen, dass durchaus die Trockenheit ihre Auswirkungen hat. Die Qualitäten sind gut bis sehr gut, aber andererseits natürlich die Preissituation an den Märkten ist extrem herausfordernd.
1: Auch bei den Kartoffeln gibt es teilweise Ernteausfälle, genauso wie beim Futter für die Tiere. Bundeskanzler Christian Stocker startet heute seine Österreich-Tour. Bis Ende August will er hier mit vielen Österreicherinnen und Österreichern ins Gespräch kommen und ihre Fragen beantworten. Los geht's heute in Tulln. Pro Termin können bis zu 200 Interessierte dabei sein. Anmelden kann man sich online auf bundeskanzleramt.gv.at. Im Transitstreit zwischen Tirol und Italien fällt heute wohl die Vorentscheidung. Der Generalanwalt veröffentlicht seine Schlussanträge zur Klage Italiens gegen die Tiroler Transitmaßnahmen. Das Urteil wird dann für den späten Herbst oder Beginn des nächsten Jahres erwartet. Italien sieht die speziellen Lkw-Fahrverbote in Tirol als rechtswidrig an und hat deswegen geklagt. Die niedrigen Wasserstände sorgen derzeit in Deutschland für Probleme bei der Schiffsfahrt. Viele deutsche Flüsse wie der Rhein, die Elbe oder die Donau sind derzeit von starkem Niedrigwasser betroffen. Transportschiffe können daher weniger Ladung aufnehmen als bei höheren Wasserständen. Gesperrt sind die Flüsse aber noch nicht, heißt es vom Bundesverband der deutschen Binnenschifffahrt.
3: Und damit sind wir wieder bei Ihnen auf den Tiroler Straßen. Das ist der U1 Verkehrsservice, jetzt um 7:02. Ja, und der Verkehr ist keine Ausrede, wenn Sie heute nicht pünktlich zur Arbeit kommen. Es läuft nämlich nach wie vor gut auf den Tiroler Straßen. Polizei und ASFINAG haben uns keine gröberen Störungen gemeldet. Damit wünschen wir eine gute Fahrt. Die aktuellen Temperaturen bei uns im Land. In Spiss messen wir momentan 11 Grad. Bei Ihnen in Axams hat es 15. In Erl gehen Sie bei 18 Grad aus dem Haus. Und in Osttirol in Nussdorf-Deband messen wir momentan 16 Grad. Heute, da zeigt sich der Sommer noch einmal von seiner schönsten Seite. Nach einem stellenweise leicht bewölkten oder auch nebligen Start jetzt in der Früh wird es dann rasch sonnig und bis zum Nachmittag bleibt es dann in den meisten Regionen freundlich. Dazu wird es mit bis zu 32 Grad wieder richtig heiß und auch schwül. Also viel trinken und den Schatten zwischendurch auch nicht vergessen. Morgen am Freitag kündigt sich dann ein Wetterumschwung an. Bis Mittag gibt's noch ein paar Sonnenstunden. Danach werden aber Gewitter im ganzen Land immer was wahrscheinlicher.
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3: Sie schlängeln sich über Stock und Stein und ich würde jetzt einfach einmal behaupten, die meisten haben Angst davor, sie zu treffen. Schönen guten Morgen und fein, dass wir Sie wieder begleiten dürfen. Die Rede ist von den Schlangen, aber müssen wir uns wirklich vor giftigen Schlangen fürchten hier in Tirol?
5: Grundsätzlich ist ja meine Aussage, fürchten darf man sich vor Schlangen bei uns nie. Weil wir haben von all unseren Schlangenarten nur 2, die aktiv giftig sind.
3: Ja, das klingt schon einmal beruhigend. Caroline Dricker-Reuers vom Naturschutzbund verrät uns in wenigen Minuten, welche das sind. Guten Morgen!

0: kleiner Schlingel, der Charlie Brown. Das ist Ihr Lieblingsradio. U1 Tirol um 10 Minuten nach 7. Es geht jetzt um die Schlangen hier bei uns. Die meisten von uns, die schrecken vielleicht vor diesen kriechenden Tieren ein bisschen zurück. Wir wollen sie heute am Welttag der Schlange aber quasi mal ein bisschen feiern. Christine, wir haben mit einer Naturschutzexpertin gesprochen.
1: Ja, und zwar hat uns Carolina Trikaroyas erklärt, warum wir überhaupt Angst vor diesen Tieren haben.
2: Sie bewegen sich sehr schnell, sie bewegen sich für uns sehr plötzlich und nicht wirklich greifbar. Wir können uns nicht vorstellen, wo sie dann als nächstes sofort hingehen, weil viele Schlangen können sich ja sehr plötzlich auch bewegen.

0: Und das alles führt einfach zu großem Unbehagen, weil unser Gehirn das, vor allem wenn man sich wenig mit den Tieren beschäftigt, noch nicht gut greifen kann. Und alles, was wir nicht ganz gut begreifen, ist irgendwie gruselig schon.
1: Na, eigentlich schade, weil eigentlich sollte man den heimischen Schlangen eher ein Zuhause schaffen bei uns im Garten. Weil wenn die Tiere in unserem Garten sind, dann ist das tatsächlich ein ziemlich gutes Zeichen.
2: Ja, weil Schlangen haben relativ hohe Umweltansprüche. Heißt also, sie fassen, genauso wie andere seltene Tiere, eher schwer Fuß in unserer Nähe.
0: Wenn jetzt aber ein Ort gut genug ist, dass Schlangen dort auch gut leben können und ein gutes Habitat finden, dann ist das auch ein Zeichen dafür, dass vielen anderen Arten, die vielleicht noch unauffälliger sind als die Schlangen, auch gut geht dort. Und darum eigentlich jeder oder jede, der oder die eine Schlange im eigenen Garten findet, sollte sich nicht vor ihr erschrecken, sondern sollte eigentlich glücklich sein, weil das heißt, dass der Garten vielen unserer heimischen Tiere und Pflanzen einen sehr guten Lebensraum bietet.
2: Und die Angst vor Schlangen ist zumindest bei uns in Tirol meistens unbegründet. Bei uns gibt es nur zwei giftige Schlangen, wie Carolina Trikaroyas erklärt.
0: Einmal die Hornotter und einmal die Kreuzotter. In Tirol kommt zum Beispiel die Kreuzotter relativ häufig oben in den Bergen vor. Aber fürchten braucht man sich vor der natürlich nicht, weil wer sich wirklich fürchtet, ist eigentlich die Schlange, wenn sie uns sieht. Wir sind sehr, sehr groß, wir sind sehr imposant und deswegen sind die Schlangen eher diejenigen, die da schnell flüchten, wenn sie uns sehen. Darum finde ich auch, sollte man sich freuen, wenn man eine Kreuzotter überhaupt so ein Gesicht bekommt, weil obwohl sie giftig sind, wollen sie ja natürlich dieses Gift nicht unnütz verbrauchen und uns zu beißen wäre für sie natürlich eine Verschwendung von dem schönen, heiß erkämpften und quasi gerade gemachten Gift.
2: Weil das Gift wollen die Tiere eigentlich für ihre Beute verwenden.
1: Ja, vielen Dank, Christine. Und unser nächster Titel, der passt ein bisschen zu den Schlangen. Ella Zuberi, Elastisch.
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0: Eine speziell entwickelte App soll künftig bei der Nachsorge von Herzinfarktpatienten helfen. Wie? Das weiß Christine Treiner in knapp 10 Minuten in den U1 Tirol Nachrichten. Und bis dorthin gibt's noch das Getränk und auch die Troglauer in der U1 Playlist.
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0: Die Sonne scheint heute auf jeden Fall den ganzen Tag bei uns in Tirol. Wir machen gleich weiter mit ihrer Lieblingsmusik, Bill Ramsey oder auch die aktuelle von Uwe Busse. Davor schauen wir uns jetzt aber erst einmal an, was sich aktuell in Tirol so tut. Es ist jetzt 7.30 Uhr und bei mir im Studio Christine Treiner mit den Tirol-Nachrichten.
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2: Einen schönen guten Morgen. An der Innsbrucker Klinik werden jährlich rund 1000 akute Herzinfarkte versorgt. Das grenzüberschreitende Herzinfarktnetzwerk mit der Klinik Füssen sorgt dafür, dass die Akutversorgung im Großraum Tirol funktioniert. Bei der Nachsorge gibt es aber noch Verbesserungspotenzial. So erreicht mehr als die Hälfte aller Herzinfarktpatienten ein Jahr nach dem Infarkt nicht die empfohlenen Zielwerte für Blutdruck, Cholesterin oder Blutzucker. Mit einer maßgeschneiderten App soll sich das jetzt ändern. So werden individuell bis zu 10 Risikofaktoren erfasst. Erreichen Patienten die Zielwerte, schaltet die App diesen Bereich auf grün. Ansonsten bleibt er rot. Kardiologe Sebastian Reinstadler von der Universitätsklinik für Innere Medizin dazu.
3: Wir glauben, dass durch ein personalisiertes digitales Angebot das vielleicht verbessert werden kann. Und das ist ganz wichtig, das wäre sozusagen ein Zusatz zu den bestehenden Maßnahmen, nicht ein Ersatz dafür und ein sehr einfacher Zusatz.
2: Die App-Entwicklung ist fast abgeschlossen. Im Anschluss soll die Wirksamkeit der Gesundheits-App im Zuge einer Studie erhoben werden. Nach stundenlanger Suche hat es gestern am Abend traurige Gewissheit gegeben. Die 34-jährige Polizeischülerin, die gestern beim Stulbenfall in Umhausen abgestürzt ist, hat nur mehr tot geborgen werden können. Die Frau war im Rahmen ihrer Polizeiausbildung auf dem Klettersteig unterwegs und ist beim Ausstieg von einer Seilbrücke aus bislang ungeklärter Ursache in den Wasserfall gestürzt. Mehr als 100 Einsatzkräfte waren an der Suchaktion beteiligt. Die Ermittlungen zum Unfallhergang laufen. Die Betroffenheit innerhalb der Polizei ist groß. Und das Finanzamt der Stadt Innsbruck bekommt einen neuen Leiter. Ab 1. September übernimmt Martin Grubhofer die Führung des Amts für Finanzverwaltung. Der bisherige TIWAG-Finanzexperte ist vom Stadtsenat einstimmig bestellt worden. Seine Amtszeit ist vorerst auf 5 Jahre angelegt. Soweit also die Nachrichten aus unserem Land und damit zurück zu Anna-Maria Rödig.
0: Vielen Dank, Christine. Wir schauen auf die Tiroler Straßen. Das ist der U1 Verkehrsservice um 7:58 und offenbar alle mit Rad, Bus oder Bahn unterwegs. Auf den Tiroler Straßen schaut es zumindest aus unserer Sicht relativ gut aus. Wir haben keine gröberen Störungen gemeldet bekommen von Polizei und ASFINAG. Wenn Ihnen jetzt im Frühverkehr was auffällt, dann nicht zögern, gerne anrufen unter 052 42 61 03 30 und U1 Verkehrsreporter werden. Vielen Dank im Voraus und inzwischen eine gute Fahrt. Die aktuellen Temperaturen bei uns im Land. In Oberndorf messen wir momentan 16 Grad. Bei Ihnen in Flirsch hat es 13. In Wattens gehen Sie bei 17 Grad in die Arbeit. Und in Osttirol in Assling messen wir derzeit 13 Grad. Heute heißt es, der Sommer läuft zur Hochform auf. Nach ein paar Restwolken jetzt in der Früh übernimmt schon bald die Sonne das Kommando und sorgt den ganzen Tag dann für ein freundliches Sommerwetter. Dazu wird es mit 26 bis 32 Grad ziemlich heiß und auch schwül. Ja, eigentlich recht gute Bedingungen für alle, die den Tag draußen verbringen möchten. Immerhin, wenn es im Schatten ist.
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0: Schokoladeneisverkäufer.
1: Ja, so ein Schokoladeneis ist heute bestimmt auch keine schlechte Idee bei diesen heißen Temperaturen. Es ist jetzt 20 vor 8 hier auf U1.
2: Was ist los in Tirol?
1: Ja, am Samstag, da findet die Barbecue Night und Grill and Chill Party in der Grillwerkstatt Brunau am Eingang des Ötztals statt. Beginn ist ab 18 Uhr mit Profis von den Grillexperts. Alle Infos finden Sie unter www.grillexperts.com/barbecue-nights. Und nächsten Samstag ab 10 Uhr gibt's den Frühschoppen und die Eröffnung der neuen Großausstellung in der Museums- und Erlebniswelt am Aachensee. Es gibt ein Kinderprogramm, die alte Handwerkskunst kann bestaunt werden und für musikalische Unterhaltung sorgen die Schönjochern.
2: Wir geben auch Ihre Veranstaltung bekannt. Rufen Sie uns an unter 052 42 61 030. 052 42 61 030.
1: Jetzt gibt's die Kastelruther Spatzen für Sie und danach schauen wir uns an, was sich sportlich momentan so tut bei uns im Land.

0: die Kastelruther Spatzen. Und jetzt setzen wir uns in Bewegung.
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0: Starten wir mit Tennis. Während Julia Grapher gestern beim Achtelfinale beim Generali Open der Damen weiter in der nächsten Runde ist, ist für die Osttirolerin Lilly Tacker leider jetzt Schluss, Christine.
2: Für die junge Osttirolerin ist beim WTA 250er Turnier in Athen leider im Achtelfinale Endstation gewesen. Die 18-Jährige hat sich gestern der Tschechin Sarah Bejlek klar in zwei Sätzen mit 2-6 und 2-6 geschlagen geben müssen. Weiterhin im Rennen, aber beim ITF-Turnier in Kramsach ist Niklas Waldner in der zweiten Runde des Einzelbewerbs. Er ist mittlerweile der einzige Tiroler, der im Einzel noch mit dabei ist. Heute trifft er im Achtelfinale auf Max Wiskant.
0: Wir drücken da auf jeden Fall ganz, ganz fest die Daumen und damit weiter zum Leichtathletik. Da wird es nämlich ab heute ernst.
2: Und zwar bei der U18 Leichtathletik-EM in Italien. Für Tirol geht heute Deborah Achleitner an den Start. Die Weitspringerin vom IAC gehört zum österreichischen Aufgebot für die Titelkämpfe in Rieti. Nach ihren 4 Medaillen bei den österreichischen Nachwuchsmeisterschaften zählt die Tirolerin zu den großen heimischen Hoffnungen. Ab morgen geht es für sie in der Qualifikation um den Finaleinzug.
0: Und abschließend jetzt noch der Blick zum Fußball.
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0: Ja, weil der zweite Finalist steht seit gestern Abend fest.
2: Und zwar trifft Europameister Spanien am kommenden Sonntag im Endspiel auf Titelverteidiger Argentinien. Die Südamerikaner haben das Halbfinale gegen England in einer packenden Schlussphase gestern noch zu einem 2-1-Sieg gedreht. England war zunächst in Führung gegangen, ehe Enzo Fernandes in der 85. Minute ausgeglichen hat und Joker Lautaro Martinez in der Nachspielzeit den viel umjubelten Siegtreffer erzielt hat. Mega spannendes Spiel und macht auf jeden Fall Lust aufs Finale am Sonntag. Davor wird am Samstag aber noch der dritte Platz ausgespielt zwischen Frankreich und England. Anpfiff ist um 23 Uhr.
0: Ja, das werden wieder spannende Spiele werden. Vielen Dank, Christine. Und wir machen damit jetzt weiter mit ihrer Lieblingsmusik. Und wir machen jetzt ein bisschen Lust auf Ferien, Urlaub, eine feine Zeit. Adriana und Sabrina Kulowitz singen vom Baggersee.

0: Ja, kann ich bestätigen. Da ist es schön am Baggersee. Gleich gibt's ABBA und Alex Reichinger für Sie hier auf U1.
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1: Mit Christina Adler. Die Bauern in Österreich kämpfen derzeit mit der Trockenheit. Das Futter für Tiere ist teilweise knapp, Wiesen sind ausgebrannt. Aber auch beim Getreide und Kartoffeln gibt es teilweise Ernteausfälle. Dazu kommt, dass die Preise für Milch und Fleisch derzeit im Keller sind. Landwirtschaftskammerpräsident Josef Moosbrugger will deswegen einen Index schaffen.
2: Wir brauchen eine Indexierung der öffentlichen Gelder, der Agrargelder für die Landwirtschaft. Auch hier steigen die Kosten und daher eine höhere Abgeltung.
1: Die Agrargelder sollen also an die Inflation angepasst werden. Trauriges Ende nach einer stundenlangen Suchaktion gestern in Tirol. Die 34-jährige Polizeischülerin, die gestern von einem Wasserfall im Ötztal abgestürzt ist, wurde tot aufgefunden. Die Frau war im Rahmen einer Alpinausbildung auf einem Klettersteig am Stulbenfall unterwegs und dürfte beim Überqueren einer Seilbrücke in den Wasserfall gestürzt sein. Die genaue Unfallursache wird jetzt untersucht. Um Asyl- und Rückkehrzentren dreht sich heute alles beim informellen Rat der EU-Innenminister in Dublin. Innenminister Karner und der deutsche Innenminister Dobrindt wollen das Treffen nutzen, um den Asylpakt und die Migrationswende in der EU weiterzubringen. Beide Länder sehen sich als Vorreiter, weil Deutschland und Österreich als eine der ersten Länder nach Syrien und Afghanistan abgeschoben haben. Erholungskurs nach der Krise bei KTM. Der Mutterkonzern Bajaj Mobility, ehemals Pira Mobility, konnte den Umsatz in der Motorradsparte im ersten Halbjahr mit 700 Millionen Euro deutlich steigern. Das ist fast doppelt so hoch wie im ersten Halbjahr des Vorjahres. Auch die Motorradverkäufe sind deutlich gestiegen, um satte 71%. Bajaj hat den oberösterreichischen Motorradbauer KTM Ende 2025 übernommen und so das Überleben des Insolventen Unternehmens gesichert.
3: Wir sind auf den Tiroler Straßen und da ist es nach wie vor ruhig. Da sind wir schnell durch, jetzt um 8:02. Polizei und ASFINAG haben uns keine Störungen gemeldet. Gute Fahrt! Heute heißt Sonnenbrille statt Regenschirm. Nach ein paar Restwolken am Morgen übernimmt schon bald einmal die Sonne das Kommando und sorgt dann den ganzen Tag für echte Sommergefühle. Mit Höchstwerten zwischen 26 und 32 Grad wird es auch noch einmal ordentlich warm. Eher am Abend, dann vor allem in Nordtirol, kann dann auch ein bisschen die Gewittergefahr zunehmen. Die aktuellen Temperaturen noch ideal zum Lüften, zum Wohnung noch einmal richtig abkühlen. In Bärwang messen wir 14 Grad, bei Ihnen in Grinzens hat 16, in Rattenberg hat es 18 und auch bei Ihnen in Osttirol in Lavant hat es momentan 18 Grad. Der Freitagmorgen startet noch freundlich, bringt dann aber am Nachmittag verbreitet teils heftige Gewitter mit ganz viel Regen, Hagel und stürmischem Wind.
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3: Was haben ein gemütlicher Abend, zwei Stricknadeln und ein bisschen Wolle gemeinsam? Ja, sie könnten tatsächlich ein bisschen was für unser Wohlbefinden tun. Schönen guten Morgen. Wir sprechen gleich darüber, welche positiven Effekte Häkeln und auch Stricken auf unser Wohlbefinden haben. Davor ganz, ganz viel Musik. Fantasy machen den Anfang in dieser Stunde. Schön, dass Sie wieder mit dabei sind. Feinen guten Morgen.

0: Radio U1 Tirol am Donnerstag in der Früh um 10 Minuten nach 8 Uhr. Und vielleicht gibt's bei Ihnen daheim auch noch ein paar Stricknadeln oder Häkelnadeln, die irgendwo in einer Schublade auf ihren nächsten Einsatz warten. Ja, weil Stricken ist nämlich längst nicht mehr nur ein Hobby von allen Omas und Opas bei uns im Land. Die Handarbeit, die erlebt in letzter Zeit ein echtes Comeback und wird inzwischen auch von vielen jüngeren Menschen immer wieder entdeckt. Christine, wie strick- und häkelbegeistert bist denn du?
1: Mäßig.

0: Nein, ich muss sagen, da fehlt ein bisschen die Geduld dafür. Aber wenn es nach den Experten geht, sollten wir alle ein bisschen öfter stricken oder häkeln, weil die ruhigen, gleichmäßigen Bewegungen, die helfen dabei, den Kopf abzuschalten, Stress abzubauen und ganz im Moment anzukommen. Gerade dieses gleichmäßige Masche für Masche kann unglaublich beruhigend wirken. Fast wie eine kleine Auszeit vom Alltag oder eine kleine Meditation. Dazu kommt, wer strickt, der trainiert ganz nebenbei auch Konzentration, Kreativität und auch Geschicklichkeit. Und am Ende gibt es dann sogar noch was zum Anfassen, einen Schal, eine Mütze oder vielleicht ein Kunstwerk, bei dem man eventuell erst auf den zweiten Blick erkennt, was es eigentlich werden soll. Aber das macht es ja so spannend.
1: Stimmt's. Ja, vielleicht sollten wir uns das ein bisschen zu Herzen nehmen und auch mit Häkeln und Stricken anfangen. Ich muss zugeben, ich bin jetzt auch nicht wirklich die vom Häkeln und Stricken begeistert ist. Wichtig ist auf jeden Fall, wenn Sie es schon sind, alle Strickfans und Häkelfans sollten zwischendurch natürlich auch einmal die Nadel fallen lassen, aufstehen, ja, vielleicht jetzt im Sommer eine Runde schwimmen, eine Runde in der Sonne spazieren, was auch immer. Die Finger brauchen zwischendurch auch einmal eine Pause.

0: Also wenn der Titel nicht bei Ihnen auch gute Laune auslöst, dann weiß ich auch nicht mehr. Sweet hier auf Radio U1 Tirol.
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0: Ja, es ist zwar noch ein bisschen hin, aber warum heißt es eigentlich Feierabend, obwohl nach der Arbeit oft noch jede Menge zu tun ist? Einkaufen, kochen, Wäsche machen. So richtig feiert wird ja da meistens nicht, Christine.
3: Das stimmt. Mit Feiern im Sinne von einer Party hat der Begriff ursprünglich aber gar nichts zu tun. Das Wort kommt aus dem Mittelhochdeutschen. Wir bzw. vier bedeutet so viel wie Ruhe, Rast oder eine Unterbrechung von der Arbeit. Gemeint war also die Zeit, in der die Arbeit geruht hat. Früher ist der Feierabend ein ganz wichtiger Teil des Tagesrhythmuses gewesen. Nach Sonnenuntergang, wenn die Arbeit auf den Feldern oder in den Werkstätten beendet war, hat die Zeit für Familie, Essen, Gespräche oder Erholung begonnen. Auch kirchliche Feiertage haben sprachlich eine Rolle gespielt, weil das Wort feiern hatte ursprünglich die Bedeutung, einen besonderen Tag durch Ruhe und Besinnung zu begehen. Der Feierabend hat also nicht bedeutet, dass man feiern geht, sondern dass man die Arbeit hinter sich lässt und Zeit für sich hat.
0: Ja. Und auch wenn heute nach Dienstschluss oft noch einiges auf der To-Do-Liste steht, ist der Begriff trotzdem geblieben. Ja, wie gesagt, ein bisschen dauert es noch. Die meisten von uns fangen jetzt erst an mit der Arbeit. Aber so sicher wie das Amen im Gebet kommt da auch heute wieder der Feierabend. Bevor der Tag aber zu Ende geht, haben wir jetzt natürlich noch die Chance, das Beste aus dem heutigen Donnerstag herauszuholen. Machen wir gemeinsam mit ganz viel U1-Musik. Das ist jetzt die Charlene mit ihrer aktuellen Musik.

0: die Charlene auf Radio U1 Tirol um 20 Minuten nach 8. Im Streit um das Kaunertal-Kraftwerk hat der WWF jetzt einen Etappensieg erzielt. Warum? Das hören wir unter anderem in 9 Minuten in den Tirol-Nachrichten um 8.30 Uhr mit Christine Treiner. Und davor gibt's noch den Antonello Venditti und die Original-Zillertaler für Sie in wenigen Minuten.
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0: Radio U1 Tirol am Donnerstag in der Früh. Fein, dass Sie alle wieder da sind. Es ist jetzt 8.30 Uhr. Christine Trainer wieder hier bei mir mit den Tirol-Nachrichten.
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2: Einen schönen guten Morgen. Im Streit um das Kaunertal-Kraftwerk hat der WWF einen Etappensieg erzielt. Das Landesverwaltungsgericht hat entschieden, dass die TIWAG Gefahrenanalysen und Alarmpläne zum Gebatsch-Stausee herausgeben muss. Der WWF hatte die Unterlagen angefordert, um mögliche Risiken, etwa durch den Klimawandel und tauenden Permafrost, besser beurteilen zu können. Die TIWAG prüft jetzt, ob sie gegen die Entscheidung Revision beim Verwaltungsgerichtshof einlegt. Ein 81-jähriger Mann muss sich heute wegen schweren Betrugs am Innsbrucker Landesgericht verantworten. Er soll in Oberndorf illegal Mietkautionen kassiert haben. Rosi Eigner-Gertl mit den Einzelheiten.
3: Zwischen Juli 2025 und März 2026 soll sich der 81-Jährige als Verfügungsberechtigter von mehreren Mietwohnungen in Oberndorf ausgegeben haben. Insgesamt 22 Personen hat er laut Anklage Mietzusagen erteilt und in weiterer Folge widerrechtlich Kautionen von insgesamt mehr als 57.000 Euro eingestrichen. Dem Angeklagten droht eine mehrjährige Freiheitsstrafe.
2: Und ein E-Roller-Dieb hat gestern in Innsbruck einen Zeugen attackiert. Der 34-Jährige soll zunächst zwei abgestellte E-Roller gestohlen und später versucht haben, noch einen dritten mitzunehmen. Ein 24-jähriger Mann hat das beobachtet, den Verdächtigen verfolgt und die Polizei verständigt. Als er ihn bis zum Eintreffen der Beamten aufhalten wollte, hat der 34-Jährige mehrmals auf ihn eingeschlagen. Der Zeuge ist leicht verletzt worden. Der mutmaßliche Täter wird angezeigt. Soweit also die Tirol-Nachrichten und damit der Blick. Anna-Maria auf die Tiroler Straßen.
0: Ja, und es schaut immer noch gut aus auf den Tiroler Straßen. Polizei und ASFINAG haben uns nichts Besonderes gemeldet und auch sie haben uns keine Nachricht geschickt. Damit wünschen wir eine gute Fahrt. Kommen Sie sicher an Ihr Ziel. Heute zeigt sich der Sommer noch einmal von seiner besten Seite. Nach einem teilweise leicht bewölkten Start wird es dann im Laufe des Vormittags ziemlich schnell sonnig und bis zum Nachmittag gibt es dann in den meisten Regionen ganz, ganz viel Sonnenschein. Die aktuellen Temperaturen in Saffaus messen wir 13 Grad, bei Ihnen in Baumkirchen hat es 18, in Langkampfen hat es 19 Grad und in Kartitsch in Osttirol messen wir derzeit 14 Grad. Mit Temperaturen bis 32 Grad generell wird es heute wieder richtig warm, also Sonnenbrille auf, ausreichend trinken, ja, und den Sommer genießen, so gut es eben geht's.
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0: 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Wir kümmern uns um den passenden Sound dazu. Das ist jetzt Steffen Jürgens mit seiner aktuellen. Schönen Donnerstag, schön, dass Sie wieder da sind.

0: Bungalow in Santa Nirgendwo. Apropos Reisen. Ja, Reisen ist für die meisten von uns schon irgendwie eine große Freude, aber die kann auch ganz schnell verfliegen, wenn es nach dem Heimkommen nämlich plötzlich juckt. Ja, Grund dafür könnten blutsaugende Parasiten wie zum Beispiel Bettwanzen sein, Christine.
1: Der österreichische Alpenverein schlägt jetzt Alarm, dass sich diese Tiere auf Berghütten verbreiten. Georg Unterberger, Leiter der Abteilung Hütten und Wege, betont, dass mehr Bewusstsein im Verhalten der Gäste geschaffen werden muss. Gleichzeitig fordert er mehr Ehrlichkeit von Seiten der Gastbetriebe im Tal.
2: Man muss eben Bewusstseinsbildung machen bei allen Gästen und wir nehmen diese Verantwortung wahr im Vergleich zu anderen Beherbergungsbetrieben im Tal, die das Thema eher verduschen, weil keiner sagt gerne, ich habe Bettwanzen. Aber das ist ja nicht ein Problem, das auf den Schutzhütten herrscht, sondern es ist ein weltweites Problem. Das gibt es auf jedem Flughafen, das gibt es in jedem Zug, das gibt es auf jedem Luxusliner.
1: Als konkrete Maßnahme schlägt der Alpenverein die Einführung von sogenannten Bugbags vor. Das heißt, die Gäste müssten ihren Rucksack in einen Plastikbeutel packen und nur das Notwendigste mit aufs Zimmer nehmen. Damit soll verhindert werden, dass die Bettwanzen ein- und wieder ausgeschleppt werden.
0: Mehr zu den Bugbags und warum es so schwierig ist, die Bettwanzen auch tatsächlich aufzuspüren. Darum geht's dann heute am Nachmittag in der Tiroler Zeit hier bei uns mit Fabian Strickner. Und das ist jetzt die Niki für Sie.

0: Hi Sauf auf Radio U1 Tirol. Gleich gibt's noch die Bayerische 7 und Blutschink ist auch noch mit dabei in dieser Stunde. Und um 9 Uhr gibt's dann wieder pünktlich die Weltnachrichten hier auf U1.
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1: Mit Christina Adler. In ganz Österreich boomen Kurzzeitvermietungen über Plattformen wie Airbnb. Laut dem Anbieter selbst hat diese Vermietung keine wesentlichen Auswirkungen auf den österreichischen Wohnungsmarkt. Wirtschaftsforscher sehen das allerdings kritischer, wie uns Anna Burton vom WIFO sagt.
2: Wenn solche Plattformen Privatwohnungen auch ins Sortiment aufnehmen, fallen sie aus dem Wohnungsmarkt heraus, stehen dann nicht mehr Einheimischen zur Verfügung. Und das kann natürlich auch die Preise im Wohnungsmarkt erhöhen.
1: Um gegenzusteuern, haben viele Städte schon Regeln aufgestellt. In Innsbruck jagt eine eigene Taskforce illegale Vermietungen. In Wien darf man nur maximal 90 Tage im Jahr vermieten. Die EU fordert auch seit Mai ein zentrales Register, doch die Umsetzung stockt, denn in Österreich ist Bau- und Raumordnung eine Ländersache. Wer selbst Geld in die Altersvorsorge steckt, der sollte dafür auch belohnt werden, fordert nun Finanzstaatssekretärin Aibinger Meidl. Sie könne sich etwa Steuerbegünstigungen vorstellen für alle, die eine private Altersvorsorge laufen haben, und verweist auf Slowenien oder Deutschland, wo es solche Begünstigungen bereits gibt. Vor dem Fußball-WM-Finale am Sonntag herrscht in New York gerade Rauchalarm. Nach Waldbränden in Kanada und Minnesota ziehen gewaltige Rauchschwaden in Richtung New York City. Die Behörden raten, möglichst drinnen zu bleiben. Ob das Auswirkungen auf das WM-Finale am Sonntag in New Jersey haben wird, ist derzeit noch unklar. Ein originales Lichtschwert aus der Star-Wars-Filmreihe ist in den USA nun für umgerechnet rund 3,3 Millionen Euro versteigert worden. Das Schwert gehört zu den wichtigsten Requisiten der Filmgeschichte und ist im Film Das Imperium schlägt zurück von Schauspieler Mark Hamill als Luke Skywalker verwendet worden.
3: Hallo zu Ihnen, hinters Lenkrad, das ist der U1 Verkehrsservice. Jetzt um kurz nach neun und da machen wir es kurz. Die Straßen sind frei, Sie sollten überall störungsfrei vorankommen. Gute Fahrt! Heute zeigt sich der Sommer in Tirol noch einmal von seiner heißen Seite. Nach einem freundlichen Start mit auflockernden Nebel- und Wolkenfeldern dominiert dann im Laufe des Tages verbreitet die Sonne. Es wird schwül und heiß mit bis zu 32 Grad. Einzelne gewittrige Schauer bleiben am Nachmittag auf wenige Regionen beschränkt. Erst am Abend steigt dann vor allem in Nordtirol die Gewittergefahr deutlich an. Die aktuellen Temperaturen bei Ihnen in Brandberg messen wir momentan dann 18 Grad und in Tobadil, Batsch und auch in Osttirol in Dölsach messen wir momentan 17 Grad. Morgen bringt dann eine Kaltfront eine markante Wetterumstellung. Nach ein paar sonnigen Stunden werden Gewitter im Laufe des Nachmittags immer häufiger und können stellenweise auch kräftig ausfallen mit Sturmböen, Hagel und wolkenbruchartigem Regen.
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3: Ja, das war's damit mit der heutigen Frühsendung hier bei uns. Ich hoffe, Sie sind jetzt mittlerweile munter und mit ganz, ganz viel guter Laune in diesen heutigen Donnerstag gestartet. Wenn nicht, dann versuchen wir auch in der Stunde noch einmal ein bisschen mit ganz, ganz viel Musik nachzuhelfen. Michael Holm, die Hallodris aus dem Zillertal, Daniela Alfinito, Smokey und auch die aktuelle von den Nockies sind da in dieser Stunde mit dabei. Anna-Maria Rödig sagt damit Danke fürs Einschalten. Und ich melde mich dann ab 10 Uhr wieder und da gibt es dann eine neue Ausgabe von unserer Sendereihe Vom Beet zur Ernte, gemeinsam mit dem Hötnerhof. Und ab 11 Uhr, da schauen wir uns die Musikkapelle Wehrberg ein bisschen genauer an. Also, gerne wieder mit dabei sein ab 10 Uhr. Machen Sie es gut inzwischen und hoffentlich bis später.

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1: Es ist genau 9.30 Uhr im Studio Christine Trainer. Einen schönen Vormittag. Beim Waldbrand in Wildermirming hat sich die Lage über Nacht etwas beruhigt. Von einem Brand aus kann aber noch keine Rede sein. Mehrere Glutnester müssen weiterhin bekämpft werden. Bürgermeister Matthias Fink.
2: Natürlich war die nächtliche Witterung und der Niederschlag von Vorteil, aber die Glutnester reichen doch tief in den Boden hinein, sodass man die vor Ort Brandbekämpfung mittels Mannschaft am Boden vornehmen müssen.
1: Seit den frühen Morgenstunden sind Einsatzkräfte mit Drohnen und Wärmebildtechnik im Einsatz, um die Glutnester gezielt aufzuspüren. Unterstützt werden sie heute von 3 Hubschraubern und rund 70 Feuerwehrleuten, Bundesheer, Bergrettung, Rettung und Polizei. Die Bevölkerung wird weiterhin gebeten, das Einsatzgebiet großräumig zu meiden. Nach stundenlanger Suche hat es gestern am Abend traurige Gewissheit gegeben. Die 34-jährige Polizeischülerin, die gestern beim Stuibenfall in Umhausen abgestürzt ist, hat nur mehr tot geborgen werden können. Die Frau war im Rahmen ihrer Polizeiausbildung auf dem Klettersteig unterwegs und ist beim Ausstieg von einer Seilbrücke aus bislang ungeklärter Ursache in den Wasserfall gestürzt. Mehr als 100 Einsatzkräfte waren an der Suchaktion beteiligt. Die Ermittlungen zum Unfallhergang laufen. Und im Streit um die Lkw-Beschränkungen in Tirol legt der EU-Generalanwalt heute seine Schlussanträge vor. Dabei geht es um die Klage Italiens gegen Maßnahmen wie die Blockabfertigung oder das Nachtfahrverbot für Lkw. Die Einschätzung des Generalanwalts gilt meist als richtungsweisend. Das endgültige Urteil des Europäischen Gerichtshofs wird aber erst Ende des Jahres bzw. Anfang 2027 erwartet. Soweit das Neueste aus unserem Land.
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1: Mit Christina Adler. Viele Wohnungen und Häuser werden in Österreich über Plattformen wie Airbnb vermietet. Und es werden immer mehr. Doch diese Kurzzeitvermietung hat auch Schattenseiten. Wirtschaftsforscher sehen, dass dadurch Wohnungen für Menschen fehlen, die langfristig eine Wohnung suchen. Laut einer neuen EU-Regel müssen Vermieter sich verpflichtend registrieren, erklärt Anna Burton vom WIFO.
2: Durch eine Registrierungspflicht kann man dann auch nachvollziehen, ob diese Vermietung eigentlich rechtens ist über die Plattformen auf der einen Seite. Und zusätzlich kann man natürlich dann auch überprüfen, ob die Wohnungen auch im rechtlichen Ausmaß vermietet werden. Also nicht das ganze Jahr über und in einer bestimmten Frequenz.
1: Die EU fordert eigentlich schon seit Mai ein zentrales Register, doch die Umsetzung stockt, denn in Österreich sind Bau- und Raumordnung eine Ländersache. Erholungskurs nach der Krise bei KTM. Der Mutterkonzern Bajaj Mobility, ehemals Pira Mobility, konnte den Umsatz in der Motorradsparte im ersten Halbjahr mit 700 Millionen Euro deutlich steigern. Das ist fast doppelt so hoch wie im ersten Halbjahr des Vorjahres. Auch die Motorradverkäufe sind deutlich gestiegen, um satte 71%. Bajaj hat den oberösterreichischen Motorradbauer KTM Ende 2025 übernommen und so das Überleben des insolventen Unternehmens gesichert. Nach Spanien kann nun auch Argentinien jubeln. Der Titelverteidiger hat es ins Finale der Fußball-WM geschafft. Die Argentinier drehen das Semifinale gegen England nach einem 0:1 Rückstand noch und gewinnen letzten Endes mit einem 2:1. Das WM-Finale zwischen Spanien und Argentinien gibt es dann am Sonntag. Das hat's in Österreich noch nie gegeben. Schon wieder hat niemand die 6 Richtigen im Lotto erraten und deswegen gibt's einen 8-fach-Jackpot. Der wird am kommenden Sonntag ausgespielt. Im Riesenpott werden da rund 12 Millionen Euro liegen.
3: Und damit hallo zu Ihnen hinters Lenkrad. Das ist jetzt der U1 Verkehrsservice um 9:02 und schaut gut aus auf den Tiroler Straßen. Polizei und ASFINAG haben uns keine gröberen Störungen gemeldet. Wenn Ihnen am Weg, wo auch immer Sie unterwegs sind, was auffallen sollte, dann teilen Sie das doch gerne mit uns unter 052 42 61 030 30. Ich sage schon einmal vielen Dank im Voraus und kommen Sie gut und sicher an Ihr Ziel. Es geht sonnig durch den heutigen Donnerstag bei uns im Land. Bis zum Nachmittag hin überwiegt überall der Sonnenschein. Ein paar Quellwolken entstehen zwar, die bleiben aber harmlos. Gewittrige Schauer gibt's nur vereinzelt und zwar von den Tuxer Alpen bis zu den Lienzer Dolomiten. Die aktuellen Temperaturen bei Ihnen in Alpbach messen wir 17 Grad, in Haiming hat's 18 und in Innsbruck messen wir derzeit 19 Grad. Ab dem Abend kann's dann deutlich öfter gewittern, über Nacht nimmt die Neigung zu Schauern und Gewittern zu. Flächendeckenden Regen gibt's aber sehr wahrscheinlich nicht. Der Freitagmorgen bringt dann einen Wetterumschwung, eine Kaltfront bringt Regen und Gewitter nach Tirol.
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3: In dieser Stunde widmen wir uns also wieder mal unserem Hochbeet auf der U1-Terrasse. Und damit schönen Donnerstagvormittag. Schön, dass Sie wieder eingeschaltet haben und vor allem mit dabei sind. Es gibt in wenigen Minuten eine neue Folge von unserer Sendereihe Vom Beet zur Ernte. Und ich sage mal so, gut zuhören wird auch in dieser Stunde wieder belohnt. Davor gibt es jetzt aber noch was Musikalisches. Gleich haben wir Wildbach. Und den Anfang in dieser Stunde machen Sigrid und Marina mit ihrer aktuellen Feinen Vormittag. Schön, dass Sie da sind.

0: Wildbach begleiten uns durch den Donnerstagvormittag. Und jetzt schauen wir mal raus in den Garten, raus auf die Terrasse oder auf den Balkon.
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2: Es ist heute tatsächlich eine ziemlich spannende Folge. Wir stehen jetzt nämlich da direkt auf unserer Sonnenterrasse bei unserem U1 Hochbeet. Helga, es schaut auf den ersten Blick gar nicht so schlecht aus, oder?
3: Nein, finde ich ja. Also es ist nur einiges grün, also es schaut ganz gut aus. Und ich sehe da schon schöne Gurken umherleuchten.
2: Ja, es ist einiges grün, aber es ist nicht alles grün. Zum Beispiel, wenn wir gleich bei den Gurken bleiben, der Ansatz, sage ich jetzt einmal, schaut aus wie verwelkt. Was ist da passiert?
3: Ja, das wird ein bisschen verbrennt sein von Anfang an. Und natürlich hat es ein bisschen Spinnmilbe durch die stehende Luft auf der Terrasse.
2: Wie kann ich denn dieser Spinnmilbe vorbeugen? Was kann ich da tun? Was hätte ich da tun sollen, damit sie nicht befällt, meine Gurke?
3: Ja, vielleicht kann man nächstes Jahr das Hochbeet einfach ein bisschen mehr in die Mitte stellen, also nicht so in der Ecke stehen lassen, damit die Luft ein bisschen besser durchzieht. Ist vielleicht auch nicht so schlecht.
2: Helga, können Pflanzen Sonnenbrand kriegen?
3: Ja, Pflanzen können auch Sonnenbrand kriegen, so wie wir. Also wenn sie zu schnell in die Hitze kommen, dann kriegen sie gern Sonnenbrand.
2: Wie schaut das dann aus? Beschreib es uns einmal ein bisschen.
3: Ja, die Pflanzen kriegen auf die Blätter so leicht gelbliche, bräunliche Stellen und da sieht man, dass sie einfach zu viel Sonne gehabt haben.
2: Was kann ich denn tun, damit die keinen Sonnenbrand kriegen? So was Sonnencreme-ähnliches vermute ich mal nicht, dass es bei Pflanzen gibt.
3: Na, Sonnencreme gibt es nicht, aber Sonnenschirm, das hilft auch, wenn man die Mittagssonne ein bisschen abhaltet. Oder man schaut halt, dass man sie mit einer Zeitung oder mit einem leichten Vlies abdeckt in der ersten Mittagshitze, dann kann man das auch verhindern.
2: Was tun wir jetzt? So weitermachen oder was sollte man jetzt beachten, damit es in der zweiten Hälfte, sage ich jetzt einmal, so bleibt oder besser wird?
3: Ja, da wo natürlich der Salat ausgefallen ist, da haben wir schon nachgesetzt. Da setzen wir jetzt einen Radicchio und dann Endivien ein. Und wichtig ist, dass man vielleicht nochmal schaut, dass man richtig durchdringlich gießt. Also man sollte immer 10 bis 10, 20 Zentimeter tief sollte die Feuchtigkeit in die Erde eindringen. Und nachher machen wir einfach so weiter.
2: Worauf schaue ich jetzt gleich bei diesen neuen Salatarten, die da drinnen sind, dass wir die jetzt nicht gleich eingehen?
3: Also wichtig ist natürlich, weil jetzt wieder große Hitze angesagt ist auf den Sonnenbrand. Also wichtig, ein bisschen schattieren und dann fleißig gießen.
2: Na dann werde ich mir mal einen Sonnenschirm fürs Hochbeet organisieren. Ich sage vielen Dank in dieser Woche, dass du dir die Zeit genommen hast. Und wir haben natürlich auch in dieser Woche wieder eine Gewinnspielfrage. Und zwar stellen wir die Frage, können Pflanzen Sonnenbrand bekommen und was kann man vielleicht

0: dagegen tun, wenn man sieht, dass unsere Pflanzen Sonnenbrand haben?
1: Wissen Sie die Antwort? Können Pflanzen Sonnenbrand bekommen und was tue ich dagegen? Dann ganz schnell anrufen in unserem Hörerservice unter 052 42 61 030 und einen Hödner Hofgutschein im Wert von 100 Euro gewinnen. Ich drücke Ihnen ganz fest die Daumen.

0: Nähe. Italienische Klänge auf Radio U1 Tirol für all diejenigen, die vielleicht nicht gerade ganz bequem am Strand sitzen können, sondern arbeiten müssen. Ganz egal, wir holen uns das Urlaubsgefühl auch nach Tirol, in die Arbeit, ins Büro, wo auch immer sie sind. Und jetzt müssen wir noch was auflösen.
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0: Ja, und die Tipps, die haben wir schon bekommen und haben auch wieder eine Frage gestellt. Und Sie aufgefordert, so schnell wie möglich anzurufen. Und die schnellste ist diesmal die Sabine Daxer gewesen. Sabine, einen wunderschönen Vormittag.
2: Hallo, grüß
0: dich. Wir haben ja die Frage gestellt, können Pflanzen Sonnenbrand bekommen und was kann man dagegen tun? Und du weißt die Antwort. Bericht uns bitte mal.
2: Ja, ich habe brav zugehört und die Pflanzen können einen Sonnenbrand kriegen. Und die freuen sich auch, wenn man einmal einen Sonnenschirm aufstellt als Schattenspender oder wenn man es mit einem leichten Gartenstück abdeckt, ja.
0: Okay, deine Antwort also. Mal schauen, was die Helga dazu sagt, ob das die richtige Antwort ist.
3: Eine Sonnencreme gibt es nicht, aber ein Sonnenschirm, das hilft auch, wenn man die Mittagssonne ein bisschen abhaltet. Oder man schaut halt, dass man sie mit einer Zeitung oder mit einem leichten Vlies abdeckt in der ersten Mittagshitze. Dann kann man das auch verhindern.
0: Goldrichtig, Sabine. Sehr gut. Damit gibt's für dich einen 100€ Hödnerhof-Gutschein. Ich hoffe, du weißt, was anzufangen damit.
2: Ja, super. Ich freue mich ganz nahe. Dankeschön.
0: Musst du dein Hochbeet schon wieder befüllen mit diesem Gutschein oder wie schaut es bei dir aus? Garten, Hochbeet, was hast du?
2: Hochbeet und Der ist noch recht gut besetzt, der Ring. Aber wir haben auch die Balkonblumen vom Hödnerhof und da weiß ich schon, was ich mir nächstes Jahr da wieder kaufe mit dem Gutschein. Ich freue mich ganz nahe.
0: Ja, sehr gut. Perfekt. Dann sage ich vielen, vielen Dank fürs Mitmachen und wünsche dir noch einen wunderschönen Tag heute.
2: Ja, super. Ich habe ganz einen schönen Tag. Vielen Dank. Ciao. Pfiati.
0: Danke. Ciao. Pfiati. Und damit haben wir wieder einen Gutschein vom Hödnerhof verlost. Nicht traurig sein, wenn Sie vielleicht jetzt nicht die Schnellste gewesen sind. Einmal gibt's noch die Chance. In der kommenden Woche sprechen wir noch einmal mit der Helga und haben da ja, vielleicht auch noch einmal was zu verlosen.

0: Dr. Josch hier auf Radio U1 Tirol. Die Löscharbeiten beim großen Waldbrand in Wildermirming gehen auch heute weiter. Wie da der aktuelle Stand der Dinge ist, das hat Christine Treiner in knapp 6 Minuten in den Tirol-Nachrichten um 10.30 Uhr für uns.
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0: Meisnitzer Band macht Lust zum Tanzen an diesem Donnerstagvormittag hier auf Radio U1 Tirol. Mittlerweile ist es genau 10.30 Uhr und damit gibt's wieder ein Update aus unserem Land mit Christine Trainer.
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2: Einen schönen Vormittag. Auch heute gehen die Löscharbeiten beim großen Waldbrand in Wildermirming weiter. Bodentruppen müssen jetzt den Waldboden komplett umgraben, um die letzten Glutnester zu erreichen, während aus der Luft weiterhin mit Hubschraubern gelöscht wird. Bürgermeister Matthias Fink erklärt:
3: Mittels Tau würden nun Mannschaft zur Bodenbrandbekämpfung in das betroffene Waldstück geflogen. Zusätzlich werden dann auch noch gezielt Löschwasser Angriffe mittels Hubschrauber vorgenommen. Die Arbeiten werden heute bestimmt den ganzen Tag noch dauern, aber wir sind guter Dinge, dass wir heute am Abend Brand ausgeben können.
2: Heißt es vom Bürgermeister aus Wildermirming. Vom Brand in Breitenbach gibt es gute Nachrichten. Diese ist heute in der Früh nach einer Überwachung für gelöscht erklärt worden. Ein 81-jähriger Mann muss sich heute wegen schweren Betrugs am Innsbrucker Landesgericht verantworten. Er soll in Oberndorf illegal Mietkautionen kassiert haben. Rosi Eigner-Gartl mit den Einzelheiten.
4: Zwischen Juli 2025 und März 2026 soll sich der 81-Jährige als Verfügungsberechtigter von mehreren Mietwohnungen in Oberndorf ausgegeben haben. Insgesamt 22 Personen hat er laut Anklage Mietzusagen erteilt und in weiterer Folge widerrechtlich Kautionen von insgesamt mehr als 57.000 Euro eingestrichen. Dem Angeklagten droht eine mehrjährige Freiheitsstrafe.
2: Und das neue Rotkreuzzentrum in Innsbruck hat einen wichtigen Meilenstein erreicht. Der Rohbau ist fertig. Gestern am Mittwoch ist Firstfeier gefeiert worden. Das rund 30 Millionen Euro teure Gebäude soll im Sommer 2027 in Betrieb gehen. Künftig werden dort unter anderem Rettungsdienst, Krankentransport, soziale Dienste und eine Notlaufstelle unter einem Dach vereint. Rund 900 haupt- und ehrenamtliche Mitarbeiterinnen und Mitarbeiter sollen dort arbeiten. Soweit also das Neueste aus unserem Land.
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0: 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Ja, und auf den Straßen schaut soweit gut aus. Damit haben wir ganz, ganz viel von ihrer Lieblingsmusik Platz. Das ist jetzt der Gigi Anderson.
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0: Die aktuelle von Volkspop, so klingt ihr Donnerstagvormittag mit Radio U1 Tirol. Und jetzt schauen wir mal wieder in den Veranstaltungskalender.
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0: Diesen Sonntag findet der Frühschoppen auf der Plattelalm in Going am Wilden Kaiser statt. Für musikalische Unterhaltung sorgt von 12 bis 16 Uhr der Original-Almrauschklang. Alle Infos finden Sie unter plattelalm.at.
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Flippers, die sorgen für gute Stimmung hier auf Radio U1 Tirol. 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Sollten Sie nicht verpassen. Und das ist jetzt die Anni Pelker. Schönen Vormittag.

0: ganz viel gute Laune-Musik an diesem Vormittag hier auf U1 und gleich gibt's Neil Diamond für Sie und wir schwingen uns aufs Bike, zeitlos mit Ihrem Biker-Blues, ebenfalls noch vor 11 Uhr mit dabei in wenigen Minuten.
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1: Mit Alex Sücker. Derzeit laufen die letzten Vorbereitungen für eine große Neuerung bei den Stromnetzkosten. Ab Jänner wird der sogenannte Leistungspreis für Haushalte eingeführt. Das heißt, wer dann nicht zu Spitzenzeiten Strom verbraucht, der kann sparen. Sparen bei Strom und Gas können Haushalte aber auch jetzt schon, erinnert E-Control-Vorstand Michael Strebel, indem man Preise vergleicht.
2: Es gibt nach wie vor sehr, sehr gute Angebote am Markt und das ist sozusagen der einfachste Weg und auch der günstigste Weg und auch der absolut sicherer Weg, Stromkosten zu sparen, sich einfach den Markt anzuschauen, zu vergleichen. Dann sind sozusagen beim Strom bis zu 270 Euro Ersparnis möglich und beim Gas sogar bis zu 580 Euro.
1: Die Preise vergleichen kann man unter anderem mit dem Tarifkalkulator der E-Control. Eine eingeschleppte asiatische Käferart bedroht jetzt auch Österreich, konkret die Eschen in Österreich. Der sogenannte Eschenprachtkäfer ist erstmals in Ungarn und der Slowakei entdeckt worden. Asiatische Baumarten können zwar gut mit dem Käfer umgehen, für Eschen ist der Befall aber oft tödlich, weil sich die Larven zwischen Rinde und Holz rundherum fressen. In Nordamerika und Russland hat der Käfer schon zehntausende Eschen zum Absterben gebracht. Es bleibt tierisch. Große Aufregung gestern Nachmittag in einem Mehrparteienhaus in Wels. Eine Vogelspinne ist aus einem Terrarium entkommen. Eine Katze dürfte auf das Terrarium gesprungen sein und dabei die Lüftungsgitter geöffnet haben. Als der Besitzer der Tiere heimgekommen ist, war die Vogelspinne weg. Zwei Feuerwehrmänner mit Spezialausrüstung haben beim Suchen geholfen. Die Spinne konnte schließlich hinter der Schublade eines Kastens gefunden werden. Und die Kärntner Snowboarderin Sabine Payer beendet mit 33 Jahren ihre Karriere. Sie ist Österreichs erfolgreichste Alpinboarderin. Payer hat 21 Weltcupsiege, 3 WM-Medaillen und als Höhepunkt zuletzt die Silbermedaille bei den Olympischen Spielen gewonnen.
3: Und damit hallo zu Ihnen hinters Lenkrad. Das ist wieder der U1 Verkehrsservice um 2 Minuten nach 11 Uhr. Und da habe ich jetzt tatsächlich 2 Problemstellen für Sie. Einmal auf der A12 Interlautobahn in Fahrtrichtung Deutschland. Da brauchen Sie ab Kufstein bis zur deutschen Grenze, also bei der Ausreise aus Tirol, rund 10 Minuten länger. Und auch auf der B161 Pastorenstraße staut sich's in Fahrtrichtung Mittersill und zwar einmal in St. Johann und wenn Sie dann weiterfahren, auch in Kitzbühel, da müssen Sie jeweils um die 10 Minuten mehr Zeit einplanen. Ansonsten gibt es keine gröberen Verzögerungen. Kommen Sie gut und sicher an Ihr Ziel. Es geht überwiegend sonnig durch den heutigen Tag. Vereinzelt bilden sich zwar ein paar Quellwolken, die bleiben aber harmlos und es bleibt fast überall trocken. Am ehesten gibt's einzelne gewitterige Schauer von den Tuxeralpen bis zu den Lienzer Dolomiten. Außerdem ist es schwül und heiß bei Höchstwerten zwischen 26 und 32 Grad. Die aktuellen Temperaturen bei Ihnen in Achenkirch, da messen wir momentan 19 Grad und in Imst sowie in Rinn hat's derzeit 20 Grad. Am Abend steigt dann die Gewittergefahr wieder deutlich an und über Nacht kann es dann vielerorts regnen und gewittern. Flächendeckenden Regen wird es aber nicht geben. Morgen am Freitag bringt dann eine Kaltfront immer mehr Gewitter. Bis Mittag ist es großteils zwar noch sonnig, ab dem Nachmittag breitet sich dann aber Regen aufs ganze Land aus.
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3: Bei der Musikkapelle in Wehrberg hat sich in den letzten Jahren eine besondere Vorliebe herausgebildet. Und damit feinen Vormittag und schön, dass wir Sie begleiten dürfen. Welche Musik, also aus welchem Land, ist den Musikanten in Wehrberg besonders angetan hat? Das hören wir in wenigen Minuten, wenn wir uns diese Musikkapelle ein bisschen genauer anschauen. Davor gibt's aber jetzt erst einmal Rosenherz für Sie und den Auftakt in dieser Stunde macht die Julia Buchner.

0: 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Diesen Sommer, da wollen wir uns zusammen ja mit dem Tourismusverband Silberregion Karwendel die Musikkapellen in dieser Region ein bisschen genauer anschauen. Bis August präsentieren wir Ihnen wöchentlich jeweils eine. Und diese Woche geht's um die Bundesmusikkapelle Wehrberg. Die ist 1837 gegründet worden. Damals, vor fast 200 Jahren, haben sich Musikkapellen in ganz Tirol, auch in Wehrberg, auf Kirchenmusik konzentriert. Das hat sich schon bei den Instrumenten ein bisschen bemerkbar gemacht, erinnert sich Andreas Knapp, der Kapellmeister der Bundesmusikkapelle Wehrberg.
1: Die Musikkapelle ist mehr eingesetzt worden bei den großen Messen. Das lässt sich von dem her ziemlich leicht nachverfolgen, weil der Instrumentenkauf dokumentiert ist. Und man hat schon gesehen, damals waren Streichinstrumente noch dabei, was ja halt in der Blasmusik einfach nicht mehr üblich ist. Und auch Pauken und solche Instrumente, also weiß man, es hat sicher eher Auswirkungen gegeben in der Kirche zum Messbegleiten als jetzt outdoor mit Prozessionen und so. Das sind wahrscheinlich später dann gekommen.
0: Ja, und in der Nachkriegszeit ist die Musikkapelle dann nicht nur für kirchliche Zwecke zum Einsatz gekommen, sondern eben auch für die Touristen. Es sind die ersten Frühjahrskonzerte im Freien veranstaltet worden. Das erste davon hat in Wehrberg im Jahr 1968 stattgefunden.
1: Der Ludwig Knapp, der damals Kapellmeister, der hat das eingeführt als Muttertagskonzert. Später dann, nach wie vor, also bis zum heutigen Tag, haben wir das Muttertagskonzert immer noch in unserem jährlichen Ablauf.
0: Ja, und heute noch zählen die Frühjahrskonzerte zu den Höhepunkten am Wehrberg. Kapellmeister Andreas Knapp, ist es wichtig, gerade bei diesen Konzerten das musikalische Können der Mitglieder in den Mittelpunkt zu stellen?
1: Wir spielen auch viele exklusive Sachen, die ich dann eigens für unsere Musikkapelle arrangieren. Beispiel werden wir ein Konzert gemacht, das einen ganzen zweiten Teil nur Musik aus den Star Wars Filmen war. Das hat die Musikantinnen und Musikanten vor allem sehr viel Spaß gemacht. Das war vielleicht fürs Publikum teilweise sehr anspruchsvoll, aber uns hat sehr viel Spaß gemacht.
0: Ja, wichtig ist es den Musikerinnen und Musikern in Wehrberg auch, experimentierfreudig und offen für neue Einflüsse zu sein. So hat sich in den vergangenen Jahren eine Vorliebe für die irische Musik entwickelt.
1: Letztes Jahr war es Riverdance, dann Auszüge aus Cry of the Celts, die irischen Tanzshows eigentlich. Und das macht uns schon sehr viel Spaß, das liegt uns auch gut, weil wir im Kollektiv sehr stark sind. Wir haben jetzt nicht die richtig brutalen Solisten, wie es bei anderen Kapellen ist, dass man sagt, ja, das ist Vollprofi und der reist alle mit als Solist, sondern wir sind im Kollektiv sehr gut, rhythmisch sehr gut, würde ich sagen. Und deshalb liegt uns der Musikstil recht gut und wir spielen es auch wirklich gerne.
0: Also nicht nur Polka, Walzer, Marsch und was es noch alles gibt. Mehr über die Bundesmusikkapelle Wehrberg erfahren wir noch in dieser Stunde. Jetzt gibt's Lara Bianca Fuchs für Sie.

0: Das ist Radio U1 Tirol am Donnerstagvormittag und für Aufregung hat gestern ein 44-Jähriger am Innsbrucker Marktplatz gesorgt. Was da genau los war, was da passiert ist, das hören wir in knapp 10 Minuten in den Tirol-Nachrichten mit Christine Treiner um 11.30 Uhr.
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0: die aktuelle von Alexander Rier hier bei uns. Und mittlerweile ist es 11.30 Uhr und damit wieder höchste Zeit für die Tirol-Nachrichten. Und die gibt's jetzt wieder von Christine Trainer.
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2: Einen schönen Vormittag. Für Aufregung hat gestern ein 44-Jähriger am Innsbrucker Marktplatz gesorgt. Als ihn Polizisten kontrollieren wollten, zog der Mann eine vermeintliche Pistole und richtete sie auf die Beamten. Die Polizei hat sofort reagiert und ihm die Waffe aus der Hand geschlagen. Kurz darauf hat sich herausgestellt, es war nur eine Spielzeugpistole. Bei dem Mann ist außerdem ein Päckchen mit einer weißen, unbekannten Substanz gefunden worden. Er wurde festgenommen, die Ermittlungen laufen. Immer mehr Tirolerinnen und Tiroler steigen im Alltag aufs Fahrrad um. Die Radinfrastruktur stellt die Gemeinden allerdings vor Herausforderungen. In Schwarz seien beispielsweise viele Straßen zu eng, um einen eigenen Radstreifen einzurichten. Es fehle schlichtweg der Platz, sagt die Bürgermeisterin Viktoria Weber. Erst vor kurzer Zeit ist die Radbrücke zwischen Schwarz und Stans eröffnet worden. Nach anfänglicher Skepsis werde diese aber mittlerweile gut angenommen. Die Radinfrastruktur weiter auszubauen, gäbe das Stadtbudget Moment allerdings nicht her, so die Bürgermeisterin.
3: Die Radbrücke ist fertiggestellt und eingeweiht. Sehr pompös haben wir das wieder gemacht, also die zweite Brücke in dieser Periode. Die dritte Brücke, die ja auch schon leicht im Gespräch ist, gemeinsam mit der Gemeinde Vomp, wird aber einfach auch aus finanzieller Situation von beider Seiten und auch von Seiten der großen Fördergeber, sei es jetzt Bund oder Land, einfach ein bisschen auf sich warten müssen.
2: Viktoria Weber appelliert an alle Radfahrer und E-Rollerfahrer, auf Straßen und Radwegen zu bleiben und nicht auf den Gehwegen zu fahren. Und im Streit um das geplante Kaunertal-Kraftwerk hat der WWF vor Gericht einen Erfolg erzielt. Das Landesverwaltungsgericht hat entschieden, dass die TIVAG Gefahrenanalysen und Alarmpläne zum Gebhardt-Stausee herausgeben muss. Der WWF will die Unterlagen prüfen, um mögliche Risiken, etwa durch den Klimawandel oder dauernden Permafrost, besser einschätzen zu können. Die TIVAG prüft jetzt, ob sie gegen die Entscheidung vorgeht. Soweit also die Tirol-Nachrichten.
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0: Wir schauen zu Ihnen auf die Tiroler Straßen. Das ist der U1 Verkehrsservice um 11.32 Uhr. Wir starten auf der A12 Interlautobahn in Fahrtrichtung Deutschland. Von Kufstein bis zur deutschen Grenze müssen Sie 10 Minuten mehr Zeit bei der Ausreise aus Tirol einplanen. Dann schauen wir auf die B169 Zillertalstraße in Fahrtrichtung Jenbach. Da ist in Schlitters die Blockabfertigung aktiv. Und dann noch zu einer Straßensperre, die L18 Kaunertalstraße zwischen Kauns und Kaunertal ist in beide Fahrtrichtungen gesperrt. Grund dafür ist ein Steinschlag. Eine Umleitung ist da aber bereits eingerichtet. Und damit wünschen wir gute und sichere Fahrt.

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1: Die Nathalie Holzner war das am Weg Richtung Mittagspause hier auf U1. Und jetzt beschäftigen wir uns wieder mit der Bundesmusikkapelle Wehrberg. Ausrückungen gibt's ja da so einige das ganze Jahr über. Ein bestimmter Ausflug zu einer deutschen Schützenkompanie in Hema, Nordrhein-Westfalen, ist aber Andreas Knapp, dem Kapellmeister der Bundesmusikkapelle Wehrberg, in besonderer Erinnerung geblieben. Da hat man schon Unterschiede zu Tirol festgestellt.
2: Man kann jetzt halt eben das Schützenfest in der Gegend nicht vergleichen mit unseren Schützen, weil die Schützen dort haben mehr einen Bezug zur Jagd. Das sind mehr so Schützengilden. Und da war dann das traditionelle Schützenkönig schießen. Und das ist natürlich für uns, die Tradition zu beobachten, sehr amüsant gewesen, weil wir das so nicht kennt haben. Als Tiroler, wo mehr eine Tradition leben, die ja 200 Jahre alt ist oder älter, ist das für uns natürlich dann amüsant, wenn man merkt, wie begeistern die ihrer Tradition leben, die jetzt halt aber nicht wirklich eine Geschichte hat, sondern das halt vielleicht seit 30, 40 Jahren machen.
1: Andreas Knapp ist schnell klar gewesen, da prallen zwei völlig verschiedene Kulturen aufeinander, auch beim Aufeinandertreffen mit dieser Musikkapelle.
2: Sehr lustig war das erste Zusammentreffen mit dem Kapellmeister von denen, weil er ist gleich zu mir und hat gesagt, wow, sie spielen die Locke für uns und wir spielen dann am Marsch und wir sollen die Locke für sie spielen und sie spielen dann am Marsch und dann spielen wir wieder Locke. Und wir sind da gestanden und wir haben uns überhaupt nicht ausgekannt, von was er redet. Das wird darauf gekommen sein, das ist Einschlagen vom Marsch, die nennen das so. Aber wir haben ganz lange nicht gewusst, was er eigentlich von uns will.
1: Ja, dort in Nordrhein-Westfalen sind nämlich die sogenannten Spielmannszüge bekannt, die sich allein schon bei den Instrumenten von unseren Blasmusikkapellen unterscheiden.
2: Der Spielmannszug, das sind Schwegelpfeifen, das sind vergleichbar mit der Piccoloflöte, dem höchsten Instrument, was es in der Blasmusik gibt, wo wir eigentlich sagen, es darf nur ein Mensch Piccoloflöte spielen in der Musikkapelle, weil alles andere war extrem hässlich für die Ohren. Aber da besteht die ganze Kapelle aus Piccoloflöten und eben auch die Lyra, also ein Glockenspiel mit kleinen Metallplatten, das man horizontal spielt, damit man es zum Marschieren mitnehmen kann. Und mit dem Spielmannszug wecken sie auch um 6 in der Früh das ganze Dorf. Also da ist man wach dann, wenn die daherkommen.
1: Ja, aber auch in der Heimat hat es für die Bundesmusikkapelle Wehrberg einen Auftritt gegeben, der von der künstlerischen Gestaltung was ganz Besonderes gewesen ist. Nämlich beim Klangspurenfestival in Schwaz.
2: Wahrscheinlich ein Festival für zeitgenössische Musik. Also sehr schräge Art von Musik. Damals waren ganz viele Musiker beteiligt und involviert, auch Schauspielgruppen. Und der Auftritt war dann im Stadtpark in Schwaz. Alle im ganzen Park verteilt, in so kleine Gruppen. Also nicht aufgestellt, wie man Schinscher Orchester aufstellt, sondern irgendwie wild verstreut im ganzen Park. Ein Gesamtwerk eigentlich. Das hat begonnen in der Kirche mit zwei Streichorchestern und hat sich dann in den Stadtpark rausgespielt. Und da waren dann auch verschiedene Bläsergruppen und Schauspieler, die durch den Park gelaufen sind. Das war ein großes Gesamtwerk, kann man sagen.
1: Ja, und wie unkonventionell dieser Auftritt gewesen ist, hat sich dann schon in den Proben gezeigt.
2: Die Komponistin von dem Werk aus Australien, die Kathy Milliken, die ist damals zu uns zur Probe gekommen. Und die hat dann eigentlich nur so Sachen ausprobiert mit uns, von Töne aushalten und im Kreis drehen. Sie wollte einfach nur schauen, wie sich manche Sachen auf den Klang auswirken. Und wir sind dann wirklich da gestanden, haben Töne ausgehalten, haben uns alle im Kreis gedreht, dann hat sie uns in kleine Gruppen zusammengestellt. Also wirklich sehr freies Musizieren und sehr experimentell, aber das war eine irrsinnig interessante Erfahrung für alle.
1: Also künstlerisch auch sehr ambitioniert, die Bundesmusikkapelle Wehrberg. Wie sie klingt und performt, das können wir auf unseren Social-Media-Kanälen oder auf Facebook und Instagram sowie TikTok ein bisschen genauer beobachten. Und jetzt gibt's passend dazu die Schürzenjäger.

0: Chris Steger bringt ganz viel Gefühl in diesen Donnerstagvormittag. Die Stefanie Werger und der Roland Kaiser begleiten uns gleich zu den Weltnachrichten um 12 Uhr in 10 Minuten.
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1: Mit Alex Sücker. Grenzkontrollen von und nach Deutschland, Tschechien, Ungarn oder die Slowakei geht es nach EU-Migrationskommissar Magnus Brunner, soll damit bald Schluss sein. Er hat Länder wie Österreich und Deutschland heute dazu aufgerufen, ihre Grenzkontrollen im Schengen-Raum zu beenden.
2: Ich glaube, wir sind jetzt in eine Phase gekommen, wo es durchaus Sinn macht, schrittweise von diesen Grenzkontrollen wegzugehen. Weil wir haben die Reformen gemacht, Außengrenzen besser geschützt mit dem Pakt in Kraft treten am 12. Juni. Die Zahlen zeigen auch, dass wir in die richtige Richtung gehen. Wir haben die neuesten Zahlen, die uns zeigen, dass wir ein Minus von 37% haben an illegaler Migration im ersten Halbjahr 2026.
1: Die EU-Außengrenzen seien durch den Pakt für Migration und Asyl nun besser geschützt, sagt Brunner, weil die Verfahren schon an den Außengrenzen stattfinden. In der Südtiroler Landeshauptstadt Bozen ist heute früh ein großer Teil des Gerichtsgebäudes eingestürzt. Laut Feuerwehr dürfte sich niemand in den Trümmern befinden. Eine Mitarbeiterin einer Reinigungsfirma ist aber von einem abstürzenden Gebäudeteil verletzt worden. Wie es zum Einsturz gekommen ist, ist nach wie vor unklar. Derzeit laufen die Vorbereitungen für die große Neuerung bei den Stromnetzkosten in Österreich. Ab Jänner wird ja der Leistungspreis für Haushalte eingeführt. Heißt konkret, wer dann nicht zu Spitzenzeiten Strom verbraucht, der kann sparen. Sparen bei Strom und Gas können Haushalte aber auch jetzt schon, indem sie Preise vergleichen, erinnert die E-Control heute. Bei Strom sind bis zu 270 Euro Ersparnis pro Jahr möglich. Sonnencremes von Billigplattformen wie Temu, Shein oder AliExpress sind alles andere als sicher. Das zeigt ein aktueller Test des Vereins für Konsumenteninformation. Auf einigen der getesteten Produkte steht zwar Lichtschutzfaktor 50 drauf, sie bieten aber praktisch null UV-Schutz. Teilweise wurden auch verbotene Inhaltsstoffe in den Sonnencremes gefunden.
3: Und damit sind wir bei Ihnen auf den Tiroler Straßen. Das ist der U1-Verkehrsservice um 12:02 Uhr und es ist ein bisschen was los auf den Straßen. Wir starten auf der A12 Interlautobahn in Fahrtrichtung Deutschland. Von Kufstein bis zur deutschen Grenze müssen Sie 10 Minuten mehr Zeit einplanen bei der Ausreise aus Tirol. Weiter auf die A13 Brenner-Autobahn in Fahrtrichtung Innsbruck im Bereich der Lueck-Brücke ist da ein Unfall passiert. Der rechte Fahrstreifen ist da gesperrt. Fahren Sie in diesem Bereich vorsichtig, beziehungsweise es baut sich da bereits ein Stau in diesem Bereich auf. Weiter auf die B169 Zillertalstraße in Fahrtrichtung Jenbach in Schlitters ist da die Blockabfertigung aktiv. Und dann noch auf die L18, die Kaunertalstraße zwischen Kauns und dem Kaunertal ist in beide Fahrtrichtungen gesperrt wegen einem Steinschlag. Da ist aber bereits eine Umleitung eingerichtet. Ansonsten läuft's gut im Mittagsverkehr. Gute Fahrt! Der Nachmittag heute wird sonnig mit ein paar Quellwolken, aber die bleiben harmlos. Es bleibt fast überall trocken. Einzelne gewitterige Schauer sind am ehesten von den Tuxer Alpen bis zu den Lienzer Dolomiten möglich. Generell ist es heute den ganzen Tag über heiß und schwül. Am Abend steigt bei uns in Nordtirol dann auch wieder die Gewittergefahr deutlich an. Über Nacht werden Regen und Gewitter dann immer häufiger. Die aktuellen Temperaturen: in Schmirren messen wir 19 Grad, in Söll 23. Und bei Ihnen in Brutz hat es momentan 20 Grad. Morgen am Freitag bringt eine Kaltfront dann Gewitter zu uns nach Tirol. Bis Mittag ist es meistens noch sonnig. Ab dem Nachmittag bilden sich dann aber Wolken und es beginnt vielerorts zu regnen und zu gewittern.
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3: 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Um bei der Nachsorge nach einem Herzinfarkt noch präziser reagieren zu können, ist jetzt eine App zur Unterstützung entwickelt worden. Und damit jetzt erst einmal Mahlzeit, schöne Mittagspause. Was diese App ganz genau kann, darum geht's in wenigen Minuten hier bei uns. Davor serviere ich Ihnen jetzt noch die Zellbergburm und Simone und Charlie Brunner machen gemeinsame Sachen. Mahlzeit!

0: Österreichweit steigt die Zahl der Herzinfarkte massiv an. An der Innsbrucker Klinik werden jedes Jahr rund 1000 akute Herzinfarkte versorgt. Das grenzüberschreitende Herzinfarktnetzwerk mit der Klinik Füssen, das sorgt dafür, dass die Akutversorgung im Großraum Tirol gut funktioniert. Bei der Nachsorge, da gibt's aber noch Verbesserungspotenzial. So erreichten mehr als die Hälfte aller Herzinfarktpatientinnen und Patienten ein Jahr nach dem Infarkt nicht die empfohlenen Zielwerte für Blutdruck, Cholesterin oder auch Blutzucker. Kardiologe Sebastian Reinstadler von der Universitätsklinik für Innere Medizin sagt, verantwortlich dafür ist,
1: dass Patientinnen und Patienten gelegentlich dann auch sozusagen diese Therapien und Kontrollen nicht wahrnehmen. Dann gibt es natürlich Unverträglichkeiten, dann gibt es andere Faktoren, wie zum Beispiel das Rauchen, da gibt es viele Ansätze, aber das ist natürlich ein sehr herausforderndes Thema, da wirklich zum Rauchstopp nachhaltig zu kommen.
2: Eine personalisierte Gesundheits-App soll die Nachsorge jetzt verbessern. Die App erfasst bis zu 10 Risikofaktoren, darunter unter anderem Lebensstil, Cholesterin und Blutdruck und ermöglicht so eine individuelle Nachsorge.
1: Halt mit einer Gesundheits-App zum Zeitpunkt des Herzinfarktes werden ja all diese Risikofaktoren erhoben. Raucht jemand, hat jemand einen Blutzucker, ein erhöhtes Cholesterin und diese Information kann dann in die App eingepflegt werden und ist so sozusagen für den jeweiligen betroffenen Menschen maßgeschneidert auf sein Risikoprofil eingestellt.
2: Wenn man die Zielwerte im jeweiligen Bereich erreicht hat, wird der Risikofaktor auf grün geschalten. Ansonsten bleibt er rot.
1: Die App ist sozusagen ein niederschwelliges Zusatztool, das in der Begleitung, und so glauben wir, sehr hilfreich sein kann, um eben da personalisiert für den betroffenen Menschen eben das Maß der Risikofaktoreneinstellung noch einmal zu verbessern.
2: Die App-Entwicklung befindet sich in der finalen Phase. In einer Studie soll untersucht werden, ob die App tatsächlich effektiv ist. Dazu werden Teilnehmende in drei Gruppen eingeteilt. Einmal in eine Gruppe mit Standardversorgung ohne App, in eine Gruppe ausschließlich mit App und in eine kombinierte Gruppe.
1: Weil tatsächlich gibt es jetzt viele dieser Produkte, die häufig eben sozusagen auch angepriesen werden als hilfreich und wirksam. Aber wenn man es sozusagen wissenschaftlich rigoros überprüft, ist diese Wirksamkeitsüberprüfung eigentlich häufig nicht gemacht.
2: Ziel ist das Projekt an die elektronische Gesundheitsakte ELGA beziehungsweise an das entsprechende deutsche System anzubinden. Rosi Eigner-Gertl, Radio U1 Tirol.

0: Andy Lilang sorgt für gute Stimmung am Mittagstisch hier auf Radio U1 Tirol. Im Transitstreit zwischen Italien und Österreich gibt es jetzt eine erste wichtige Entscheidung. Welche Entscheidung da genau gefallen ist, das ist eines unserer Themen in den kommenden Tirol-Nachrichten, nämlich um 12.30 Uhr mit Christine Treiner. Und musikalisch begleiten uns dorthin die Seher und der Nick P. ist auch noch mit dabei.
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0: Die Seher in der Mittagspause hier bei uns. Mittlerweile ist es 12.30 Uhr, also wieder Zeit für Christine Trainer.
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2: Schöne Mittagszeit. Im Transitstreit zwischen Italien und Österreich gibt es eine erste wichtige Entscheidung. Der Generalanwalt des Europäischen Gerichtshofs ist der Meinung, dass das Lkw-Nachtfahrverbot, das sektorale Fahrverbot und das Winterfahrverbot in Tirol gegen EU-Recht verstoßen. Die Blockabfertigung sieht er hingegen nicht als Problem. Noch ist das aber nicht das endgültige Urteil. Darüber entscheidet der Europäische Gerichtshof erst im Herbst. Tirol will die Entscheidung jetzt genau prüfen. Nach dem Waldbrand oberhalb von Wildermirming laufen die Löscharbeiten auch heute weiter. Rund 70 Einsatzkräfte bekämpfen noch immer mehrere Glutnester, unterstützt von 3 Hubschraubern. Bürgermeister Matthias Finch erklärt:
3: Mittels Tau wird nun Mannschaft zur Bodenbrandbekämpfung in das betroffene Waldstück geflogen. Zusätzlich werden dann auch noch gezielt Löschwasserangriffe mittels Hubschrauber vorgenommen. Die Arbeiten werden heute bestimmt den ganzen Tag noch dauern, aber wir sind guter Dinge, dass wir heute am Abend Brand ausgeben können.
2: Heißt es vom Bürgermeister aus Wildermirming. Die Brandfläche wurde in 2 Bereiche aufgeteilt, damit gezielter gelöscht werden kann. Der Waldbrand in Breitenbach ist heute in der Früh als gelöscht erklärt worden. Und das Finanzamt der Stadt Innsbruck bekommt einen neuen Leiter. Ab 1. September übernimmt Martin Grubhofer die Führung des Amts für Finanzverwaltung. Der bisherige TIWAG-Finanzexperte ist vom Stadtsenat einstimmig bestellt worden. Seine Amtszeit ist vorerst auf 5 Jahre angelegt. Soweit die Tirol-Nachrichten.
0: Vielen Dank, Christine. Und das ist jetzt der U1 Verkehrsservice um 12.31 Uhr. Wir schauen auf die A12 Interlautobahn in Fahrtrichtung Deutschland. Von Kufstein bis zur deutschen Grenze brauchen Sie nach wie vor 10 bis 15 Minuten länger bei der Ausreise aus Tirol. Auf der B169 Zillertalstraße in Fahrtrichtung Jenbach ist in Schlitters nach wie vor die Blockabfertigung aktiv und nach wie vor gesperrt ist die L18 Kaunertalstraße zwischen Kauns und dem Kaunertal, und zwar in beide Richtungen, wegen einem Steinschlag. Eine Umleitung ist da bereits eingerichtet. Kommen Sie gut und sicher an Ihr Ziel.
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0: Da haben Sie recht, Sven. Oft einmal ist es halt eine blöde Geschichte. Schwarz wächst, investiert und muss trotzdem sparen. Ja, beim Sommergespräch hat Bürgermeisterin Viktoria Weber über die größten Herausforderungen der Silberstadt gesprochen, vom Radverkehr über Schulen bis hin zu neuen Wohnungen. Christine Treiner jetzt mit den Einzelheiten dazu.
1: Die Gemeindekassen sind auch in Schwarz angespannt. Mit einem Budget von gut 54 Millionen Euro müssen Projekte genau abgewogen werden. Deshalb müssen einige Vorhaben vorerst warten, etwa die Neugestaltung des Pfundplatzes mit mehr Grün und Schatten oder eine zweite Radbrücke nach Vomp. Beim Radverkehr setzt Schwarz trotzdem weiter auf Verbesserungen. Die neue Radbrücke nach Stanz wird inzwischen sehr gut angenommen, sagt Bürgermeisterin Viktoria Weber. Die Radinfrastruktur weiter auszubauen, gäbe das Stadtbudget im Moment allerdings nicht her.
2: Die Radbrücke ist fertiggestellt und eingeweiht. Sehr pompös haben wir das wieder gemacht, also die zweite Brücke in dieser Periode. Die dritte Brücke, die ja auch schon leicht im Gespräch ist, gemeinsam mit der Gemeinde Vomp, wird aber einfach auch aus finanzieller Situation von beider Seiten und auch von Seiten der großen Fördergeber, sei es jetzt Bund oder Land, einfach ein bisschen auf sich warten müssen.
1: Ein großes Thema bleibt auch die Betreuung von Kindern mit besonderen Bedürfnissen. Noch ist nicht klar, wie viele Schulassistentinnen und Schulassistenten das Land für das kommende Schuljahr genehmigt. Diese brauche es aber.
2: Wenn man Vollinklusion in den Klassen möchte, dann braucht man entsprechende Assistenzstunden. Und auch in der Sonderschule, in unserer allgemeinen Sonderschule, in der ASO, brauche ich entsprechende Assistenzstunden, weil einfach das Lehrpersonal alleine diesen Schulalltag nicht schaffen kann.
1: In Schwarz waren im vergangenen Schuljahr 51 Assistenzkräfte im Einsatz. Weber fordert hier mehr Planungssicherheit und betont, bei der Unterstützung der Kinder dürfe nicht gespart werden.
2: Ich halte nichts davon, wenn aus einer derzeitigen 1:1 Betreuung auf einmal eine 1:3 Betreuung wird, wie es ja von manchen politischen Kolleginnen und Kollegen gefordert wird, um sich Geld zu sparen. Ich sage, das geht nicht. Weil das geht dann wirklich auf Kosten der Kinder, auf Kosten der Qualität in den Klassen.
1: Positiv entwickelt sich dagegen der Wohnbau. Neue geförderte Wohnungen sind bereits übergeben worden. Außerdem könnte auf einem Teil des Tyrolit-Areals künftig eine neue Wohnsiedlung entstehen.

0: Deutsch?
1: Hab ich schon.
2: Die Allgäu-Feger, immer wieder gut, dieser Titel hier auf Radio U1 Tirol. Wann geht's mit Österreichs Wirtschaft wieder bergauf? Mit dieser Frage beschäftigt sich das Institut für höhere Studien momentan. Die Ergebnisse, die hören wir in knapp 10 Minuten um 13 Uhr in den Weltnachrichten.
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1: Mit Alex Sücker. Wann geht es mit Österreichs Wirtschaft wieder bergauf? Das Institut für höhere Studien gibt heute wenig Grund zur Hoffnung. Weder das Doppelbudget noch die Pläne der Reformpartnerschaft würden ausreichen, um die Staatsfinanzen in den Griff zu bekommen, sagt IHS-Direktor Holger Bonin in Richtung Regierung und Landeshauptleute.
2: Gegen den sehr starken budgetären Druck aufgrund der fortschreitenden demografischen Alterung kommt man einfach nur schwer an. In dieser Situation haben weder das aktuelle Doppelbudget noch der alles in allem kleine gemeinsame Nenner der Reformpartnerschaft nicht die notwendigen Strukturreformen hervorgebracht, um die öffentlichen Haushalte nachhaltig zu konsolidieren.
1: Der Wirtschaftsforscher plädiert einmal mehr für echte Strukturreformen, vor allem im Gesundheitswesen und bei den Pensionen. Rückschlag für Tirol im Transitstreit mit Italien über den Lkw-Verkehr am Brenner. Laut dem Generalanwalt am Europäischen Gerichtshof verstoßen 3 von 4 Tiroler Transitregeln gegen EU-Recht. Darunter das Nachtfahrverbot und das Winterfahrverbot für Lkw auf der Brenner- und Inntalautobahn. Erlaubt bleiben soll nur die Begrenzung des Lkw-Verkehrs an besonders starken Reisetagen. Das endgültige Urteil wird im Herbst erwartet. Mit den Grenzkontrollen von und nach Deutschland, Tschechien, Ungarn oder die Slowakei soll bald Schluss sein. Dazu ruft heute EU-Migrationskommissar Magnus Brunner Länder wie Österreich und Deutschland auf. Die EU-Außengrenzen seien durch den Pakt für Migration und Asyl besser geschützt, sagt Brunner. Im Vergleich zum Vorjahr gibt es aktuell um ein Drittel weniger illegale Grenzübertritte. Die bekannte Klimaaktivistin Anja Windl ist heute am Landesgericht Klagenfurt zu 4 Monaten bedingt verurteilt worden. Windl hat ein Video vom Eingang der ÖVP-Zentrale in Wien, der mit Hundekot beschmiert war, auf Instagram gepostet und hat dazu geschrieben, bitte nachahmen. Windl ist wegen ihrer Klebeaktionen rund um die Klimakrise bekannt geworden. Das Urteil ist nicht rechtskräftig.
3: Hallo zu Ihnen auf die Tiroler Straßen. Das ist der U1 Verkehrsservice um 1:02 und nach wie vor gibt's die Problemstelle auf der A12 Interlautobahn in Fahrtrichtung Deutschland von Kufstein bis zur deutschen Grenze. Dauert's 10 bis 15 Minuten länger bei der Ausreise aus Tirol. Ansonsten sind uns keine gröberen Störungen von Polizei und ASFINAG gemeldet worden. Gute Fahrt. Es geht überwiegend sonnig durch den heutigen Tag. Vereinzelt bilden sich zwar ein paar Quellwolken, die bleiben aber harmlos und es bleibt fast überall trocken. Am ehesten gibt's einzelne gewittrige Schauer von den Tuxer Alpen bis zu den Lienzer Dolomiten. Außerdem ist es schwül und heiß bei Höchstwerten zwischen 26 und 32 Grad. Momentan messen wir bei Ihnen in Umhausen 23 Grad, ebenso in Neustift und in Kitzbühel hat's derzeit 25 Grad. Am Abend steigt dann die Gewittergefahr deutlich an und über Nacht kann es dann vielerorts regnen und gewittern. Flächendeckenden Regen wird es aber nicht geben. Morgen am Freitag bringt dann eine Kaltfront immer mehr Gewitter. Bis Mittag ist es großteils zwar noch sonnig, ab dem Nachmittag breitet sich dann aber Regen aufs ganze Land aus.
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3: Das war's damit von mir. Ich darf mich von Ihnen verabschieden. Anna-Maria Rödig sagt Pfiat euch. Und ich wünsche Ihnen jetzt noch ganz einen feinen Donnerstagnachmittag. Ab 14 Uhr begrüßt Sie heute Fabian Strickner und zwar mit dem Flohmarkt. Wenn Sie also noch was verschenken oder tauschen möchten oder was suchen, dann gerne noch in unserem Hörerservice anrufen unter 052 42 61 030. Damit jetzt einen schönen Nachmittag hier auf U1. Wir hören uns dann am Samstag wieder. Machen Sie es gut inzwischen.

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1: Es ist 13.30 Uhr im Studio Christine Trainer. Einen schönen Nachmittag. Die Sicherheit in der Landeshauptstadt Innsbruck war heute großes Diskussionsthema im Gemeinderat. Markus Lassenberger von der FPÖ ist der Meinung, dass die öffentliche Sicherheit unter anderem durch die Presse und die Stadtregierung schöngeredet werde. Als Beispiel für ein Sicherheitsproblem in Innsbruck nennt Lassenberger den Drogenkonsum Jugendlicher.
2: Viele Innsbruckerinnen und Innsbrucker sehen das völlig anders und nicht aus der rosaroten Brille, die man seitens der Stadtregierung trägt. Was wir nämlich erleben, ist nicht einfach nur eine Meinungsverschiedenheit, es ist eine handfeste, systemische Realitätsverweigerung im Sicherheitsbereich, die am Ende des Tages brandgefährlich werden kann.
1: Die SPÖ widerspricht, es sei beleidigend gegenüber den Polizistinnen und Polizisten, die im letzten Jahr rund 60% der Delikte in Innsbruck aufklären konnten. Andere Parteien, wie etwa die Alternative Liste Innsbruck, sehen in Sachen Schutz vor Gewalt an Frauen Verbesserungspotenzial. Wir bleiben in Innsbruck. Am Marktplatz hat gestern ein 44-Jähriger für Aufregung gesorgt. Als ihn Polizisten kontrollieren wollten, hat der Mann eine vermeintliche Pistole gezogen und sie auf die Beamten gerichtet. Die Polizei hat sofort reagiert und ihm die Waffe aus der Hand geschlagen. Kurz darauf hat sich herausgestellt, es war nur eine Spielzeugpistole. Bei dem Mann ist außerdem ein Päckchen mit einer weißen, unbekannten Substanz gefunden worden. Er ist festgenommen worden, die Ermittlungen laufen. Und noch zum Sport. Bei den Raiders Tirol hat die enttäuschende Saison erste personelle Folgen. Generalmanager Ulz Döber wird den Verein nach Saisonende verlassen. Darauf haben sich beide Seiten geeinigt. Die Raiders haben bisher alle 7 Spiele in der European League of Football verloren. Döbers Aufgaben im Bereich Spielersuche und Kaderplanung übernimmt künftig zusätzlich Head Coach Juan Fatan. Soweit also die Tirol-Nachrichten.
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Wir freuen uns auf euer Kommen und ich wünsche euch noch einen schönen Tag.

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1: Mit Alex Sücker. Die im April eingeführte Spritpreisbremse wirkt und sie funktioniert auch. Diese Bilanz zieht heute die Regulierungsbehörde E-Control. Auch wenn sie mit Anfang Juli deutlich abgespeckt wurde, hat sie durchaus noch einen Effekt auf die Benzin- und Dieselpreise in Österreich, sagt E-Control-Vorstand Michael Strebel.
2: Es wurde von den Unternehmen erstens mehrheitlich sehr deutlich und sehr gut die Zahlen geliefert. Und wir sehen, dass die Spritpreisbremse wirkt, weil Österreich gehört jetzt zu den einen der günstigsten Ländern in der Europäischen Union.
1: In den letzten Tagen ist Sprit wieder teurer geworden. Der Liter Diesel kostet jetzt im Schnitt 1,85 Euro. Der Grund sind die anhaltenden gegenseitigen Angriffe zwischen den USA und dem Iran. Die Wirtschaft in Österreich kommt nur langsam in Schwung. Das Institut für höhere Studien erwartet bis 2030 pro Jahr im Schnitt ein Wachstum von 1%. Aber weder das Doppelbudget noch die Pläne der Reformpartnerschaft würden ausreichen, um die Staatsfinanzen wirklich in den Griff zu bekommen. Dafür brauche es echte Strukturreformen, vor allem im Gesundheitsbereich und bei den Pensionen. Eine Durchfallwelle erschüttert die USA. Die Rede ist von explosionsartigem Durchfall, der immer mehr Menschen trifft. Unter Verdacht steht ein Salat der Fastfood-Kette Taco Bell. Er könnte mit Parasiten verseucht sein. Die Kette hat inzwischen reagiert und den Salat in mehreren Filialen aus dem Sortiment genommen. Und einmal um die Welt ohne CO2-Ausstoß. Der Schweizer Abenteurer Bertrand Piccard will das 2030 mit einem Wasserstoffflugzeug schaffen. Die EU-Kommission unterstützt das Projekt jetzt offiziell, allerdings nur symbolisch und ohne Geld. Piccard hat die Erde bereits mit einem Heißluftballon und einem Solarflugzeug umrundet.
3: Genau 2 Minuten nach 14 Uhr. Liebe Grüße zu Ihnen auf die Tiroler Straßen im U1-Verkehrsservice. Da schauen wir auf die A12, die Inntalautobahn. Der ist aktuell wegen einem defekten LKW der Ruppener Tunnel in beide Richtungen gesperrt. Es staut deshalb auf der A12 Inntalautobahn und auch auf der parallel verlaufenden B171 Tiroler Straße, wo viele ausweichen. Da muss man bis zu 20 Minuten mehr Zeit einplanen. Ansonsten geht's aber gut voran. Wir wünschen eine sichere Weiterfahrt. Und schauen zum Wetter. Der Nachmittag zeigt sich in Tirol meist sonnig. Nur vereinzelt sind ein paar Wolken mit dabei. Da und dort kann es auch Regenschauer geben. Dazu um die Werte auch wieder sehr sommerlich bei 26 bis maximal 32 Grad, die sich da heute noch ausgehen können. Aktuell sind es 28 Grad in Landeck und in Schlitters und 26 Grad werden uns in Sistrans angezeigt. Zur Vorschau: bereits in der Nacht auf morgen Freitag ziehen einige Schauer und Gewitter durch. Der morgige Tag wird dann generell etwas durchwachsen. Davor Mittag ist zwar noch meist sonnig, ab der Mittagszeit entstehen aber einige Regenschauer und Gewitter, die dann am Nachmittag vor allem auch teilweise sehr kräftig ausfallen können. Vereinzelt sind da auch Hagelschauer möglich. Davor erreichen die Höchstwerte noch 23 bis 31 Grad.
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3: Suchen, tauschen oder verschenken? Bei uns braucht man sich nicht groß verrenken, um dabei zu sein hier beim Flohmarkt auf U1. Und schon bald ist vielleicht etwas Altes, aber noch Gutes deins. Auch wenn Sie etwas loshaben wollen, da sind Sie beim richtigen Sender. Egal ob Waschmaschine, Regal, Baumaschine oder ein Geländer. Und damit einen feinen Nachmittag und herzlich willkommen zum U1 Flohmarkt. Der ist natürlich am Donnerstag jetzt wieder geöffnet. Rufen Sie bei uns gerne an unter der 052 42 61 030 und sagen Sie uns, was wir heute für Sie tun können. Wir geben es dann gerne in dieser Flohmarktstunde weiter und da starten wir dann auch in Kürze. Zuvor freuen wir uns jetzt auf Musik von Willi Bijay und Glück braucht halt jeder. Und damit wünschen wir eine feine Zeit.

0: Familie Edelseer an diesem Donnerstagnachmittag.
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0: Ja, und da

die gerne vielleicht etwas häkeln oder stricken wollen, sind da richtig aufgehoben. Der Alois aus Lengenfeld ist auf der Suche nach Styroporplatten und Abfällen. Und der Thomas aus Schwarz, der sucht zum einen Binsenmatten und verschenkt auf der anderen Seite einen Hochstuhl für Kinder sowie einen WC-Aufsatz mit Sitzverkleinerung für Kinder. Also sucht Binsenmatten und verschenkt einen Hochstuhl für Kinder und einen WC-Aufsatz für Kinder mit Sitzverkleinerung. Sollten Sie da etwas brauchen oder auch anbieten können, dann gerne anrufen bei uns im Hörerservice unter 052 42 61 030. Und gleich schauen wir weiter, was heute noch so alles mit dabei ist im Flohmarkt.

0: Musik von Elvis Presley war das.
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0: Da machen wir weiter im Flohmarkt, denn da hat sich auch die Patrizia aus Söll bei uns gemeldet. Sie verschenkt 9 Stück Laufenten. Der Arthur aus Dumpen im Ötztal verschenkt eine Matratze 80x200 cm, Tiefe 25 cm und Lattenrost elektrisch, das Ganze neu. Also vielleicht sucht da jemand etwas für eine passende Liegegelegenheit. Die Hildegard aus Wattens, die verschenkt einen Kinderdrehtraktor mit Anhänger, ist ein bisschen Reparatur bedürftig, aber ansonsten fast wie neu. Der Harald aus Völs, der will tauschen, und zwar verschenkt er 2 Holzwagenräder alt, 50 cm Durchmesser, für einen Winkelschleifer neuwertig. Also da könnte man ins Tauschgeschäft kommen mit dem Harald aus Völs. Die Martha aus Münster, die hat sich gemeldet, verschenkt 2 Lattenroste 90x200 cm. Und die Angelika aus Roppen, die möchte ihren Teich auffüllen. Sie ist nämlich auf der Suche nach Teichfischen. Vielleicht kann da ja jemand weiterhelfen. Gerne melden bei uns im Flohmarkt.
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0: Der Europäische Gerichtshof wird voraussichtlich die meisten der Tiroler Antitransitmaßnahmen aufheben. Das ist heute bekannt geworden. Die Hintergründe dazu und wie der Tiroler Europarechtsexperte Walter Obwegsam die Situation einschätzt, das hören Sie bei uns in der nächsten U1 Tirol Nachrichten um 14.30 Uhr.
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0: wir uns jetzt genau 14.30 Uhr und kommen zu aktuellen Infos in den Tirol-Nachrichten mit Felix Pick.
1: Ich wünsche einen schönen Nachmittag.
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1: Schlechte Nachrichten für das transitgeplagte Tirol. Der Europäische Gerichtshof wird voraussichtlich die meisten der Tiroler Antitransitmaßnahmen kippen. Der Generalanwalt der EU hat heute seine Empfehlung zur Transitklage gegen Tirol vorgelegt. Darin steht, dass das sektorale Fahrverbot, das Nachtfahrverbot und das Lkw-Wochenendfahrverbot im Winter EU-rechtswidrig seien. Der Europarechtsexperte Walter Obwexer zeigt sich zwar überrascht,
3: aber wenn man sich den Volltext seines Entscheidungsvorschlages durchliest und genauer analysiert, dann kann man feststellen, dass das vorgeschlagene Ergebnis wesentlich dramatischer klingt, als es inhaltlich tatsächlich ist.
1: So könne man das sektorale Fahrverbot und das Nachtfahrverbot durchaus noch retten, wenn die Bundesregierung strengere Abgaswerte einführt und die Landesregierung einzelne Ausnahmen der bestehenden Regeln abschafft. Der Rohbau für das größte Bauprojekt in der Geschichte des Roten Kreuzes Innsbruck steht. Gestern war Fürstfeier für das neue Rotkreuzzentrum an der Sihl. Der moderne Neubau vereint künftig alle zentralen Abteilungen des Rettungsdienstes unter einem gemeinsamen Dach. Auch eine Notschlafstelle wird es dort geben. Kostenpunkt 30 Millionen Euro. Und eine etwas skurrile Anfrage hat die KPÖ heute im Innsbrucker Gemeinderat gestellt. Sie wollte, dass sich der Innsbrucker Bürgermeister für seine Brille rechtfertigt. Bürgermeister Johannes Anzengruber nutzt eine Brille mit integrierter künstlicher Intelligenz, mit der man auch telefonieren und Nachrichten lesen kann. Die KPÖ unterstellt dem Bürgermeister, er würde mit der Brille heimlich seine Gesprächspartner aufzeichnen. Tatsächlich wäre das für Außenstehende aber leicht zu erkennen, weil an der Brille dann nämlich eine gut sichtbare Lampe leuchtet.
0: Und wir sind jetzt bei Ihnen auf den Tiroler Straßen, nur ins Verkehrsservice, und da gibt es inzwischen gute Nachrichten von der A12 Intalautobahn. Da ist die Sperre im Ruppiner-Tunnel wegen einem defekten LKW wieder aufgehoben worden. Es gibt aber noch Stau auf der Ausweichstrecke der B171 Tiroler Straße zwischen Imst und Ötztal Bahnhof. Da müssen Sie in beide Richtungen bis zu einer Viertelstunde mehr Zeit einplanen. Wir wünschen eine gute und eine sichere Weiterfahrt.
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0: Heid oder Nier, das war Musik von den Alpenrebellen.
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0: Heute an diesem Donnerstagnachmittag und da hat sich aktuell gemeldet der Rudi aus Vomperbach und zwar mit einer fußballtechnischen Anfrage. Der Rudi, der sammelt nämlich fleißig WM-Pickhallen und da fehlen ihm offenbar noch zwei Sticker und zwar von der belgischen Mannschaft, die Nummer 3, das ist der Arthur Theate und von der katarischen Mannschaft fehlt ihm die Nummer 20, das ist der Almues Ali. Vielleicht kann da ja jemand dem Rudi aus Vomperbach helfen, also Belgien Nummer 3 und Katar Nummer 20. Vielleicht schafft es der Rudi dann noch bis zum Finale am kommenden Sonntag das Heftel voll zu bekommen. Jetzt schauen wir uns noch an, was sonst noch heute so mit dabei gewesen ist. Der Franz aus Breitenbach, der verschenkt heute einen Fahrradlastenanhänger. Die Angelika aus Roppen ist auf der Suche nach Teichfischen. Die Martha aus Münster verschenkt zwei Lattenroste mit den Maßen 90 x 200 cm. Der Walter aus Innsbruck hat sich gemeldet. Er verschenkt einen kleinen Spiegelschrank. Kann man vielleicht auch gut brauchen, wenn man gerade ein bisschen neu das Ganze einrichten will. Und die Helga aus Aschau, die verschenkt auch mehrere Dinge. Einen Rollator, einen Badewannenaufsatz, einen Leibstuhl mit Klo, ein Laufband und auch einen elektrischen Rollstuhl. Sollte da was dabei gewesen sein oder vielleicht können Sie was anbieten, dann gerne anrufen unter 052 42 61 030 bei uns im Hörerservice.
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0: Der Donnerstagnachmittag und da schauen wir jetzt noch einmal beim Flohmarkt vorbei.
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0: Hat jetzt noch angerufen die Johanna aus Kössen. Sie ist auf der Suche nach einem Poolsauger. Also Johanna aus Kössen sucht einen Poolsauger und wir schauen uns noch an, was sonst heute noch mit dabei war. Die Pugi aus Fügen, die verschenkt Wollreste. Der Alois aus Lengenfeld ist auf der Suche nach Styroporplatten und Abfällen. Der Auto aus Tumpen im Ötztal verschenkt eine Matratze, 80 x 200 cm, Tiefe 25 cm und Lattenrost ist auch mit dabei. Elektrisch sogar das Ganze und das Ganze ist auch neu. Also sollte da jemand eine Matratze brauchen, ist er beim Auto richtig. Der Thomas aus Schwarz, der sucht zum einen Binsenmatten und er verschenkt zum anderen einen Hochstuhl für Kinder sowie einen WC-Aufsatz, Sitzverkleinerung für Kinder. Der Harald aus Völs, der tauscht und zwar zwei Holzwagenräder alt, 50 cm Durchmesser, gegen einen Winkelschleifer, der neuwertig sein sollte. Die Hildegard aus Wattens verschenkt einen Kindertrettraktor mit Anhänger, ist etwas reparaturbedürftig, aber ansonsten fast neu, lässt sie uns wissen. Die Patricia aus Söll, die verschenkt 9 Stück Laufenten und noch einmal der Rudi aus Vomperbach, noch einmal der Aufruf zur WM-Pickerl-Börse quasi, der ist auf der Suche nach der belgischen Nummer 3 und bei Katar fehlt ihm die Nummer 20. Vielleicht kann dem Rudi aus Vomperbach hier jemand helfen. Gerne anrufen bei uns unter 052 42 61 030 im Hörerservice. Das war's vom Flohmarkt in dieser Woche, aber auch nächste Woche am Donnerstag geht's wieder weiter, wenn's dann wieder heißt
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0: Und jetzt Musik von Glen Campbell und The Rhinestone Cowboy.

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1: Mit Alex Sücker. In Österreich hat es im Vorjahr 37.000 Anzeigen wegen Drogendelikten gegeben. Das ist ein leichtes Minus im Vergleich zum Jahr 2024. Gleichzeitig hat die Polizei aber viel größere Mengen an Drogen sichergestellt. Mehr von Christina Adler.
2: Cannabis bleibt mit fast 3 Tonnen die Nummer 1 der sichergestellten Drogen in Österreich. Besonders stark gestiegen ist die Menge an Ecstasy. Die Polizei hat fast 115.000 Tabletten einkassiert, 3,5-mal so viele wie 2024. Bei Kokain waren es rund 270 Kilo. Rund 600 Ermittler beschäftigen sich mit Drogenkriminalität in Österreich. Zu wenig meinen Kritiker. Es seien viel mehr Kontrollen in diesem Bereich notwendig.
1: 8 Jahre nach dem Einsturz einer Autobahnbrücke in Genua ist der frühere Chef der Autobahngesellschaft vor kurzem zu 12 Jahren Haft verurteilt worden. Das Gericht sieht es als erwiesen an, dass er von den schweren Mängeln der Morandi-Brücke gewusst hat. Bei der Katastrophe im Jahr 2018 sind 43 Menschen ums Leben gekommen. Die im April eingeführte Spritpreisbremse wirkt und sie funktioniert auch. Diese Bilanz zieht heute die Regulierungsbehörde E-Control. Auch wenn die Spritpreisbremse mit Anfang Juli deutlich abgespeckt und auf 0,8 Cent je Liter halbiert wurde, hat sie durchaus noch einen Effekt auf die Benzin- und Dieselpreise. Österreich gehöre in puncto Tanken damit zu den günstigsten Ländern in der EU. Bundeskanzler Christian Stocker startet heute seine Österreich-Tour. Bis Ende August will er hier mit vielen Österreicherinnen und Österreichern ins Gespräch kommen und Fragen beantworten. Los geht's heute Abend in Thurn. Pro Termin können bis zu 200 Interessierte dabei sein. Anmelden kann man sich online auf bundeskanzleramt.gv.at.
3: Wir begleiten Sie auf den Tiroler Straßen im U1-Verkehrsservice und da hat sich die Situation jetzt auf der A12 rund um den Ruppiner-Tunnel, der gesperrt war, wieder überall beruhigt. Sie kommen da störungsfrei voran. Auch ansonsten läuft tadellos auf den Tiroler Straßen. Wir wünschen eine gute und vor allem eine sichere Weiterfahrt. Schauen zum Wetter und da sind aktuelle Temperaturen. 29 Grad haben wir in Lanz und in Haiming und 30 Grad werden uns in Ebbs angezeigt. Der Nachmittag, der verläuft meist überall sonnig und auch trocken. Nur ganz vereinzelt können leichte Regenschauer entstehen. In der Nacht auf morgen Freitag brauen sich dann aber einige Schauer und Gewitter zusammen und nass wird es dann generell auch morgen. Am Nachmittag sind immer wieder teils kräftige Schauer und Gewitter zu erwarten. Vereinzelt kann es da auch hageln. Am Vormittag ist es aber noch meist besser. Da kann sich die Sonne einige Zeit lang zeigen. Die Höchstwerte, die erreichen 23 bis 31 Grad.
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3: Es ist ja, um ehrlich zu sein, nicht das allerschönste Thema und trotzdem muss man hin und wieder darüber sprechen. Und zwar über die Bettwanzen. Die will ja jetzt wirklich niemand bei sich haben, aber es gibt da aktuell immer wieder Probleme, vor allem auf Berghütten. Da kommen die unangenehmen Insekten immer häufiger vor. Was da dahinter steckt und welche konkreten Maßnahmen der österreichische Alpenverein da unter anderem jetzt fordert, das hören Sie gleich bei uns. Und es gibt natürlich viel Musik, wie unter anderem in Kürze von Fabrizio De André. Und jetzt Chris und du bist wie Sonne auf der Haut. Und damit wünsche ich mir einen feinen Donnerstagnachmittag.

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0: angenehmen Donnerstagnachmittag hier bei uns auf U1 und viele kennen es vielleicht. Man kommt aus dem Urlaub, denkt eigentlich an nichts Böses und plötzlich juckt es ganz grausig. Keine Sorge, das hat nichts mit mangelnder Körperhygiene zu tun. Zumindest in den meisten Fällen. Der Grund, der könnten Bettwanzen sein. Die blutsaugenden Parasiten, die verbreiten sich vor allem durch internationale Reisetätigkeiten in Hotels, in Hostels und öffentlichen Verkehrsmitteln. Und jetzt schlägt da auch der österreichische Alpenverein zunehmend Alarm, dass sie sich auf Berghütten verbreiten. Georg Unterberger, er ist der Leiter der Abteilung Hütten und Wege, betont, dass mehr Bewusstsein im Verhalten der Gäste geschaffen werden müsse. Gleichzeitig fordert er auch mehr Ehrlichkeit von Seiten der Gastbetriebe im Tal, wie er erklärt.
1: Man muss eben Bewusstseinsbildung machen bei allen Gästen und wir nehmen diese Verantwortung wahr im Vergleich zu anderen Beherbergungsbetrieben im Tal, die das Thema eher verduschen, weil keiner sagt gerne, ich habe Bett

0: Bettwanzen anziehen, weil die Bettwanzen reagieren auf menschliche Ausdünstungen, dass das eben in einem entsprechenden Raum in der Hütte verbleibt und ich nur mit den wenigen Dingen, die ich fürs Schlafen brauche und das idealerweise noch in einem Beutel eben in den Schlafraum gehe.
1: Bettwanzen sind lichtscheu und mit bloßem Auge schwer zu erkennen, weshalb es schwierig sei, ihnen auf die Spur zu kommen, gerade in den Schutzhütten.
0: Und vor allem juckt mich dieser Bettwanzenstich vielleicht nicht von Anfang an, sondern erst am zweiten oder dritten Tag. Da bin ich vielleicht schon wieder im Tal oder da bin ich auf einer anderen Hütte. Wir haben auch auf den Schutzhütten das Problem, dass wir eben nicht jede Minute mit irgendwelchen chemischen Keulen gegen diese Dinge vorgehen können. Und die in der EU zugelassenen Mittel stoßen an ihre Grenzen, weil die Bettwanzen in den meisten Fällen dagegen schon Resistenzen zeigen.
1: In Summe gibt der Alpenverein jährlich mehrere hunderttausend Euro für die Schädlingsbekämpfung auf den Schutzhütten in ganz Österreich aus. Beim österreichischen Alpenverein sind es derzeit rund 5 Hütten, die von Bettwanzen betroffen sind. Tendenz steigend. Maximilian Ostweiler, Radio U1 Tirol.
2: Also man hüte sich vor den lästigen Bettwanzen. Ich würde sagen, wir widmen uns wieder feineren Themen und feineren Klängen jetzt von den Kastelroter Spatzen und Herzenssachen.

0: Die Sonne über dem Meer. Das war Musik von Gerd Steinbecker und gleich geht's bei uns auf U1 weiter mit Vollgas Tirol.
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0: Und wir freuen uns auch auf Werner West.
1: 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Gloria.
0: Einen feinen Donnerstagnachmittag wünschen wir.
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0: Donnerstag Nachmittag, wir haben es 15.30 Uhr und das sind aktuelle Infos in den Tirol Nachrichten mit Felix Pick.
1: Und ich wünsche einen angenehmen Nachmittag.
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1: Knalleffekt heute für die Tiroler Regeln gegen den Lkw-Transitverkehr. Der Europäische Gerichtshof wird aller Voraussicht nach das sektorale Fahrverbot und das Nachtfahrverbot für Lkw kippen. Der Europarechtsexperte Walter Obwexer sieht aber trotzdem noch Hoffnung für den Kampf gegen die Lkw-Welle.
3: Wenn die neuen Luftschadstoffgrenzwerte, die wesentlich strenger sind als die jetzt geltenden, eingehalten werden müssen, dann sollte auch ein sektorales Fahrverbot weiter anwendbar sein.
1: Der zuständige Verkehrslandesrat René Zumtobel von der SPÖ teilt heute schriftlich mit, man werde sich im Hinblick auf das Urteil auf alle Eventualitäten vorbereiten. Man arbeite auch bereits daran, die neuen Schadstoffgrenzwerte für die Luft in Österreich einzuführen. Die Opposition ist trotzdem aufgebracht. Beispielsweise sieht Gebi Meyer von den Grünen die Landesregierung nicht ausreichend gerüstet auf das anstehende EuGH-Urteil.
4: Bei allen Vorschlägen hat es immer geheißen, na, jetzt warten wir mal das Urteil ab, jetzt warten wir mal das Urteil ab. Und es droht damit wirklich, dass die Maßnahmen fallen. Und die Regierung hat offenbar keinen Plan B, was stattdessen halten sollte.
1: Das endgültige Urteil wird für Ende des Jahres erwartet. Nachdem seit Ende April im Zillertal ein junger Mann vermisst wird, ist es jetzt traurige Gewissheit, der 23-Jährige ist tot. Er ist zuletzt im Stummerberg im Bereich der Merzenklamm gesehen worden. Ende Juni ist dann bei der Flussmündung des Merzenbachs in den Ziller ein Knochen entdeckt worden. Ein DNA-Test hat gezeigt, dass der Knochen zu dem Vermissten gehört. Die Polizei geht von einem Unfall aus. Und die Stadt Innsbruck regelt ihre öffentlichen Parkplätze neu. Die Parkzeiten sind ab November für alle Stadtteile einheitlich. Dann braucht man auch im Odorf, in Kranebitten und in Arzla eine kostenpflichtige Parkkarte, um dort längerfristig stehen zu dürfen. Für Anrainer gibt es eigene Parkkarten.
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0: Attraction und Perfect an diesem Donnerstagnachmittag hier auf U1.
1: Was ist los in Tirol?
0: Am kommenden Samstag findet die Barbecue Night und Grill and Chill Party in der Grillwerkstatt Brunnau am Eingang des Ötztals statt. Beginn ab 18 Uhr mit Profis von den Grill Experts. Weitere Infos finden Sie dazu unter www.grillexperts.com/bbq-night. Und nächste Woche Samstag ab 10 Uhr Frühschoppen und Eröffnung neuer Großausstellungen in der Museums- und Erlebniswelt am Aachensee. Kinderprogramm, alte Handwerkskunst und musikalische Unterhaltung mit den Schönjöchern warten dort.
1: Wir geben auch Ihre Veranstaltung bekannt. Rufen Sie uns an unter 052 42 61 030. 052 42 61 030.
0: Und musikalisch geht's jetzt ins Ötztal gemeinsam mit Gilbert. Und Hals über Kopf, einen feinen Nachmittag.
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0: Wir begleiten Sie an diesem Donnerstagnachmittag auf U1 und da haben wir natürlich auch zwischendurch Platz für Ihre Lieblingsmusik und Musikwünsche. Wer hat denn da heute angerufen? Hallo.
1: Hallo Urs, da ist die Irmi aus Udans. Ich möchte mir gerne das Liedl wünschen von der Daniela Alfinito, dann ziehe ich meine Blue Jeans an. Und das möchte ich widmen für meine Schwester und meine Nichte, die machen morgen einen Kurzurlaub. Danke und viert euch.
0: Ja, da wünschen wir da auch einen feinen Kurzurlaub und Ihre Musikwünsche können Sie auch jederzeit gerne bekannt geben unter 052 42 61 030 31. Und viel Spaß jetzt mit Daniela Alfinito.

0: Viel Musik gibt's an diesem Donnerstagnachmittag. Gleich auf O1 mit dabei das Kasamandel-Duo.
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0: Und einen Klassiker gibt's von Dr. Hook.
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1: Mit Alex Sücker. Die Stromrechnung könnte im kommenden Jahr niedriger ausfallen. Der Grund, die Netzkosten werden neu aufgestellt. Die Idee ist, dass Stromkunden, die das Stromnetz weniger belasten, weniger zahlen. Das heißt, wer sein E-Auto mit voller Leistung auflädt und nebenbei noch zahlreiche Geräte im Betrieb hat, zahlt mehr. So soll vermieden werden, dass das Stromnetz überlastet wird, sagt E-Control-Vorstand Michael Strebel.
2: Wir müssen weg von der Menge und sozusagen stärker die Spitzenlast in Betracht ziehen. Das heißt, also, es ist weniger entscheidend für die Netzkosten und für die Belastung der Netze, wie viel kWh sie brauchen, sondern welche Spitzen sie im Netz verursachen.
1: Die konkreten Netzkosten, die rund ein Viertel der Stromkosten ausmachen, werden im Herbst festgelegt. 37.000 Anzeigen wegen Drogendelikten hat es im Vorjahr gegeben. Das zeigt der aktuelle Drogenbericht, der heute veröffentlicht wurde. Das ist ein leichter Rückgang im Vergleich zum Jahr 2024. Gleichzeitig hat die Polizei größere Mengen an Drogen sichergestellt. Cannabis bleibt damit fast 3 Tonnen die Nummer 1, gefolgt von Kokain und Ecstasy. Mehr als 2 Wochen nach den Gemeinderatswahlen in Graz startet die KPÖ jetzt Koalitionsverhandlungen mit den Grünen. Die beiden Parteien haben bereits vor der Wahl in einer Koalition zusammengearbeitet, damals noch mit der SPÖ als dritter Partner. Dieser ist für eine Mehrheit jetzt nicht mehr notwendig. Und Rooibos-Tee hebt bald ins All ab. Samen der südafrikanischen Teepflanze sollen im Oktober zur Raumstation ISS gebracht werden. Dort wollen die Forscher testen, wie die Samen auf Schwerelosigkeit und Weltraumstrahlung reagieren und ob Pflanzen auch außerhalb der Erde wachsen könnten.
3: Wir begleiten Sie auf Tirolstraßen um 2 Minuten nach 16 Uhr im U1 Verkehrsservice und da sind uns keine Probleme und Zeitverzögerungen bekannt. Sollte Ihnen unterwegs was auffallen, gerne anrufen unter 052 42 61 030 30. Wir sagen vergelt's Gott im Vorhinein und wünschen eine gute und sichere Weiterfahrt. Blick zum Wetter, viel Sonnenschein und feine Temperaturen gibt es da jetzt am Donnerstagnachmittag bei aktuell 30 Grad in Tiersee, 26 in Tumpen, 27 Grad sind es in Heiterwang und 31 Grad werden uns in Wattens und in Innsbruck angezeigt. Richtung Abend und vor allem in der Nacht werden die Wolken aber dichter und es ziehen dann einzelne Regenschauer und auch Gewitter drüber. Morgen am Freitag kann sich in der ersten Tageshälfte die Sonne noch öfter zeigen. Ab der Mittagszeit wird es aber dann ungemütlicher. Es beginnt zu regnen und zu gewittern. Am Nachmittag können die Regenschauer und Gewitter auch teilweise sehr stark ausfallen. Vereinzelt gibt es auch Hagelschauer. Die Höchstwerte, die erreichen zuvor noch 23 bis maximal 31 Grad.
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3: Und da blicken wir schnell zurück ins Jahr 2010. Da war dieser Song damals der absolute Sommerhit. Sakuroro von Don Omar und Lucenzo hat in vielen Ländern, auch in Österreich, die Spitze der Charts damals erklommen und auf YouTube mehr als 200 Millionen Klicks erreicht. Und jetzt gibt es eine Tiroler Version von diesem Lied und die kommt von den Burschen von Brennholz. Die waren heute schon bei uns zu Gast und zwar bei Kollegen Lucky Brunner und haben eben ihren neuen Song mitgebracht. Wie es da zu dieser Idee genau gekommen ist und wie die Tiroler Version von Danza Kuduro vor allem klingt, das hören Sie gleich bei uns. Und damit wünschen wir einen feinen Donnerstagnachmittag und freuen uns, dass Sie auch heute wieder mit dabei sind hier bei uns. 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
1: Und bei uns auf Radio U1 Tirol gibt es einen Studiobesuch heute am Nachmittag. Und zwar ist Brennholz zu Gast hier. Schön, dass du da seid.
2: Servus, Luki. Gefreut ist, dass wir wieder da sein darf und wieder mal eine neue Single vorstellen können.
1: Und zwar ganz nach dem Motto Feiern miteinander. Also es wird der Sommer 2026 bei Brennholz gefeiert.
2: Genau, ich glaube, das ist passender Lied für den Sommer. Vielleicht kennt man den Sound schon ein bisschen. Wir haben ihn in so einem Brennholz-Style eigentlich auch genommen, wieder mit Bariton, Zirche, Trommel. Und einen lässigen Text selber dazu geschrieben, wo es halt, ja, Sommer, Sonne, kaltes Bier, meine Freunde sind bei mir, wir feiern miteinander bei uns auf dem Land und ich glaube, es passt ganz gut und da geht es nicht längst so, dass man mal auf Nacht noch arbeiten vielleicht mal ein Bier trinkt, ein kaltes im Sommer und nicht beieinander hocht mit die Freunden. Da gibt es, glaube ich, nichts Schönes.
1: Ganz genau. Und das Lidl, das kennt man ein bisschen, also normalerweise ein bisschen sommerlich modern angehaucht, aber ihr habt die steirische, das Bariton, also wieder diesen typischen Brennholz-Stil eingebaut.
2: Ja, genau, das war uns ganz wichtig wieder, weil dass wir da dem Stil jetzt auch treu bleiben ein bisschen. Natürlich haben wir auch die Volksmusik immer mit dabei bei unseren Live-Auftritten, aber diese Party-Volksmusik, ich glaube, die kommt ganz gut an. Und deswegen haben wir das auch bei dem Lidl wieder so gemacht.
1: Und nicht nur im Tonstudio aufgenommen, sondern da gibt es auch ein Video dazu und das wird heute präsentiert.
2: Genau, wir durften da wieder beim Manu Stix im Studio das Lied auch nehmen, wo wir auch wieder Danke sagen will natürlich für seine Arbeit, dass er da allem so Gas gibt und dass das allem so schnell geht. Und heute erscheint dann auch das Video, wo ganz viele Freunde von uns dabei waren. Ein lässigen Oldtimer haben wir gehabt, einen Triumph, mit dem wir ein bisschen fahren haben können. Und ich glaube, das Video ist auch wieder ganz gut geworden und da hat es natürlich gefreut, wenn du es vorbeischaust auf YouTube und euch das Video anschaust.
1: Also eine mitreißende Hymne auf Freundschaft sozusagen, Brennholz mit Feiern miteinander.

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1: Feiern mit Nantz, das ist Musik von Brennholz und ja, es gibt natürlich auch heuer wieder einige Auftritte von euch. Ihr seid viel unterwegs, also am besten vorbeischauen auf eurer Homepage.
2: Genau, wir dürfen jetzt im Sommer ganz viel wieder unterwegs sein. Dieses Wochenende am Samstag darf man in Westendorf beim Dorffest aufspielen. Da ist natürlich gefallen, wenn auch ein paar Hörer von Radio U1 Tirol vorbeischauen bei unseren Auftritten. Und auch ein ganz großer Auftritt nur im Juli steht bevor, beim Flumser Berg Open Air darf man dabei sein und da freuen wir uns auch schon herrlich, dass wir für jungen Burschen schon auf so einer lässigen Bühne stehen dürfen.
1: Also feiern miteinander auch bei Brennholz im Sommer und ihr habt natürlich noch weiter gearbeitet, das heißt Brennholz die zweite, diese Produktion ist das aktuelle Album, aber es kommt jetzt immer wieder viel Neues.
2: Genau, wir haben jetzt schon zwei Singles wieder aufgenommen eben beim Manu, die erste erscheint ja jetzt heute und die zweite wird im Laufe des Sommers sicher auch noch rauskommen.
1: Dann freuen wir uns. Brennholz aktuell feiern miteinander. Ich sage vielen Dank für euren Besuch und es gibt die Videopremiere heute und natürlich zu hören auf Radio U1.
2: Genau, danke, dass wir wieder da sein haben dürfen und einen schönen Gruß an alle Hörer und Hörerinnen von Radio U1 Tirol. Vielen Dank.
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0: In meiner Welt, das war Musik von Ronja Volcker und das ist Musik von Vico Toriani.
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0: Gibt's gleich ausgespielt hier auf O1 und wir freuen uns auch auf Musik von Zigip.
2: Ich möchte mit dir die Sonne aufgehen sehen.
0: Wir wünschen einen feinen Donnerstagnachmittag.
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0: Musikalisch geht's bei uns gleich weiter mit den Grubertalern und Renate Neumeier. Zuvor haben wir wieder aktuelle Infos aus unserem Land. Um 16.30 Uhr mit Felix Pick.
1: Ich wünsche einen angenehmen Nachmittag.
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1: Alarmstimmung heute in Tirol, nachdem der Generalanwalt der Europäischen Union seine Einschätzung zu den Tiroler Anti-Transit-Maßnahmen präsentiert hat. Demnach dürfte der Europäische Gerichtshof im Herbst sowohl das Nachtfahrverbot als auch das sektorale Fahrverbot kippen. Die Opposition fordert geschlossen einen Plan B von der Landesregierung.
3: Es kann nicht sein, dass die Europäische Union das Recht des freien Warenverkehrs, also die Transitlobby, über die Interessen der Tiroler Bevölkerung, über die Gesundheit der Bevölkerung stellt. Deshalb werden wir auch weiterhin dafür kämpfen, dass das eben nicht der Fall sein wird.
1: Sagt beispielsweise Markus Abwärtsger von der FPÖ. Als einzige EU-rechtskonforme Maßnahme dürfte die LKW-Dosierung bzw. Blockabfertigung übrig bleiben. Sollte dem so sein, dann könnte sich das Land auch voll und ganz darauf konzentrieren, schlägt Andrea Haselwander-Schneider von der Liste Fritz vor.
4: Ja, wenn offenbar alle anderen Maßnahmen nicht halten, dann werden wir diese Maßnahme, die offensichtlich als unbedenklich gesehen wird, dann werden wir die ausweiten müssen.
1: Experten zufolge könnte man die Tiroler Antitransitmaßnahmen auch durch strengere Abgasnormen retten. Mehr dazu hören Sie heute im U1-Tagesjournal ab 17 Uhr. Wie viele Schulassistenten und Assistentinnen im Herbst in Tirol im Einsatz sein werden, das ist aktuell noch nicht klar. Die Gemeinden haben teilweise noch keine Zusage vom Land bekommen, wie viele Assistenzkräfte sie für die Betreuung von Kindern mit besonderen Bedürfnissen anstellen werden können. Die Schwarzer Bürgermeisterin Viktoria Weber beispielsweise pocht darauf, dass das Land den Gemeinden mehr Planungssicherheit geben müsse.
5: Wenn man Vollinklusion in den Klassen möchte, dann braucht man entsprechende Assistenzstunden. Und auch in der Sonderschule, in unserer allgemeinen Sonderschule, in der ASO, brauche ich entsprechende Assistenzstunden, weil einfach das Lehrpersonal alleine diesen Schulalltag nicht schaffen kann.
1: Im vergangenen Schuljahr hat die Stadt Schwarz 51 Assistenzkräfte beschäftigt. Einsparungspotenzial sieht Viktoria Weber hier nur wenig. Und die Stadt Innsbruck regelt ihre öffentlichen Parkplätze neu. Dann braucht man auch im Odorf, in Kranebitten und in Arzl eine kostenpflichtige Parkkarte, um längerfristig stehen zu dürfen. Für Anrainer steigen die Preise für die Jahresparkkarten.
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0: Jetzt ist er also schon wieder nicht geknackt worden. Und zwar der Jackpot bei Lotto 6 aus 45. Der bleibt weiterhin prall gefüllt. Auch bei der gestrigen Ziehung hat kein Teilnehmer die 6 richtigen getippt. Das heißt, es gibt jetzt einen 8-fach-Jackpot und das hat es in der österreichischen Lotto-Geschichte noch überhaupt nicht gegeben. Am kommenden Sonntag geht es damit um sagenhafte 12 Millionen Euro. Da wird der Ansturm sicherlich auch wieder groß sein. Allein gestern sind beim 7-fach-Jackpot mehr als 6 Millionen Tipps abgegeben worden. Schauen wir mal, ob es dieses Mal klappt und sich jemand über das ganz große Geld freuen kann. Wir würden es Ihnen jedenfalls wünschen. Jetzt machen wir weiter mit Musik von Boris Bukowski.
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0: Einen feinen Donnerstagnachmittag mit Radio U1 Tirol und da ist in unserem Anrufbeantworter gerade wieder ein Wunsch eingelangt. Servus, hallo.
1: Hallo U1, da ist die Christine. Ich darf ganz liebe Grüße nach Udan schicken, meiner Schwester und mein Schwager. Und wünschen darf ich mal bitte das Lied von der Monika Martin, Angelo. Dankeschön.
0: Einen schönen Tag wünschen wir, spielen wir gerne und Sie können sich auch Ihre Lieblingsmusik bestellen unter 052 42 61 030 31.

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1: Mit Alex Sücker. Fast 8 Jahre nach dem Einsturz einer Autobahnbrücke in Genua in Italien ist der Prozess heute zu Ende gegangen. 32 der 57 Angeklagten sind verurteilt worden. Insgesamt wurden Strafen in der Höhe von mehr als 200 Jahren Haft verhängt. Hannes Hab mit den Details.
2: Der frühere Chef der Autobahngesellschaft ist zu 12 Jahren Haft verurteilt worden. Seine beiden Stellvertreter haben 5 Jahre bzw. 6 Monate Gefängnis ausgefasst. Ihnen wird vorgeworfen, die dringenden Sanierungsarbeiten am Pfeiler Nummer 9 verschoben zu haben. Wenig später ist der Pfeiler eingestürzt und mit ihm ein großer Teil der Autobahnbrücke. 43 Menschen sind damals ums Leben gekommen. Das noch nicht rechtskräftige Urteil wurde heute vor der Bürgermeisterin von Genua und vor vielen Angehörigen der Opfer verlesen.
1: Nach dem tödlichen Sturz einer Polizeischülerin in den Stulpenfall-Wasserfall im Tiroler Ötztal gibt es noch viele offene Fragen. Wie zum Beispiel, warum die 34-Jährige abgestürzt ist. Die Ermittlungen stehen noch ganz am Anfang, heißt es von der Polizei. Die Frau ist beim Ausstieg aus der Überquerung des Wasserfalls in das tosende Wasser gestürzt. Für sie ist jede Hilfe zu spät gekommen. Die Stromrechnung könnte im kommenden Jahr niedriger ausfallen, weil die Netzkosten neu berechnet werden. Wer das Stromnetz zu Spitzenzeiten stark belastet, etwa beim schnellen Laden des E-Autos und mit vielen laufenden Geräten, soll mehr zahlen. Wer Strom besser verteilt, weniger. Wie hoch die neuen Netzkosten ausfallen, das wird im Herbst festgelegt. Finger weg von Sonnencremes von Billigplattformen wie Temu, Shein oder AliExpress. Die sind alles andere als sicher, zeigt ein aktueller Test des Vereins für Konsumenteninformation. Auf einigen der getesteten Produkte steht zwar Lichtschutzfaktor 50 drauf, sie bieten aber praktisch null UV-Schutz. Teilweise wurden auch verbotene Inhaltsstoffe in den Sonnencremen gefunden.
3: 2 Minuten nach 17 Uhr. Wir sind bei Ihnen auf den Tiroler Straßen im U1 Verkehrsservice mit soweit guten Nachrichten. Sie kommen da überall störungsfrei voran. Wir wünschen eine gute und eine sichere Weiterfahrt. Schauen zum Wetter. Mit Sonnenschein geht es Richtung Abend in Tirol weiter. Dazu auch noch sehr feine Temperaturen, um jetzt draußen den Feierabend zu genießen. Bei aktuell 31 Grad in Bad Hering, 30 Grad werden uns in Nassereit angezeigt und 29 sind es in Telfes im Stubaital. Im Laufe des Abends und der Nacht werden aber auch die Wolken immer dichter und bringen Regenschauer sowie auch Gewitter mit. Die Werte, die sinken bis morgen früh auf 18 bis 13 Grad. Der morgige Freitag wird dann generell durchwachsen. Der Vormittag ist zwar noch meist sonnig, ab der Mittagszeit entstehen aber einige Regenschauer und Gewitter, die dann speziell am Nachmittag auch sehr kräftig ausfallen können. Davor erreichen die Höchstwerte noch 23 bis 31 Grad. Das Wochenende wird dann auch nicht ganz so prickelnd. Samstag und Sonntag kann sich die Sonne nur zeitweise zeigen. Die Wolken überwiegen aber insgesamt und es kommen immer wieder Regenschauer und Gewitter hereingezogen, die stellenweise auch wieder kräftig ausfallen können.
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5: Fabian, hi.
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3: Und da gibt's heute schlechte Nachrichten für das transitgeplagte Tirol. Der Europäische Gerichtshof wird voraussichtlich die meisten der Tiroler Anti-Transit-Maßnahmen kippen. Warum und wie die Reaktionen der Tiroler Oppositionsparteien darauf ausfallen, das hören Sie in Kürze bei uns. Und wir schauen auch nach Schäfer am Wilden Kaiser unter anderem. Da ist nämlich die WSG Tirol aktuell auf Trainingslager. Wir haben dort vorbeigeschaut und berichten in Kürze im Sport, wie die Vorbereitungen so laufen. Dazu haben wir viel Musik für Sie vorbereitet. Und da starten wir jetzt mit dem Marco Warstetter und wünschen damit einen feinen Donnerstag.

0: Es ist annähernd das Worst-Case-Szenario eingetreten und damit willkommen hier im UNS-Tagesjournal. Die Europäische Union kippt höchstwahrscheinlich den Großteil der Tiroler Anti-Transit-Maßnahmen. Der Generalanwalt hat heute seine Empfehlungen präsentiert, wie der Europäische Gerichtshof über die Tiroler Regeln gegen den Lkw-Verkehr entscheiden soll. Das Ergebnis, das sektorale Fahrverbot für zum Beispiel Holz- und Abfalltransporte und das Lkw-Nachtfahrverbot seien EU-rechtswidrig. Nur die Lkw-Blockabfertigungen dürfen bleiben. Der Europarechtsexperte Walter Obwegsam zeigt sich von dieser Entscheidung überrascht.
1: Aber wenn man sich den Volltext seines Entscheidungsvorschlages durchliest, dann kann man feststellen, dass das vorgeschlagene Ergebnis wesentlich dramatischer klingt, als es inhaltlich tatsächlich ist.
2: Beim Lkw-Nachtfahrverbot sei das Problem, dass Tirol Ausnahmen für den Ziel- und Quellverkehr gemacht hat.
1: Bedeutet, wenn Tirol die Ausnahmen aufhebt, dann kann das Nachtfahrverbot jedenfalls im Winter weiter angewendet werden.
2: Auch beim sektoralen Fahrverbot gehe es nur um die Verhältnismäßigkeit.
1: Wenn die neuen Luftschadstoffgrenzwerte, die wesentlich strenger sind als die jetzt geltenden, eingehalten werden müssen, dann sollte auch ein sektorales Fahrverbot weiter anwendbar sein.
2: Diese strengeren Schadstoffgrenzwerte muss die Bundesregierung in Wien beschließen. Die Landesregierung teilt heute mit, daran werde bereits gearbeitet. Und man werde sich für das endgültige EuGH-Urteil im Herbst auf alle Eventualitäten vorbereiten. Die Opposition schäumt. Gebi Meyer von den Grünen stellt sogar die Experteneinschätzung in Frage.
3: Die Einschätzung von Professor Obwegsam in Ehren, aber ehrlich gesagt haben die Einschätzungen uns bisher jetzt dazu geführt, dass der Generalanwalt uns 3 von 4 Maßnahmen um die Ohren haut.
2: Die Neos sprechen von weitreichenden Folgen für Tirol. Auch FPÖ-Chef Markus Abwärtsger gibt sich kämpferisch.
4: Es kann nicht sein, dass die Europäische Union das Recht des freien Warenverkehrs, also die Transitlobby, über die Interessen der Tiroler Bevölkerung, über die Gesundheit der Bevölkerung stellt.
2: Und für die Liste Fritz liegt die Hoffnung der Zukunft unter anderem auf der Lkw-Blockabfertigung.
5: Na, wenn offenbar alle anderen Maßnahmen nicht halten, dann werden wir diese Maßnahme, die offensichtlich als unbedenklich gesehen wird, dann werden wir die ausweiten müssen.
2: So Andrea Haselwander-Schneider. Die endgültige Entscheidung des Europäischen Gerichtshofs steht noch aus. Aus heutiger Sicht stehen das

0: Instagram. 16 Minuten nach 17 Uhr. Zeit für den Sport.
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2: Feinen Donnerstagnachmittag.
0: Ja, und Felix, da ziehen wir uns gleich die Tennisschuhe an beim WTA-Tennisturnier der Frauen in Kitzbühel. Da hat heute die Österreicherin Sinja Graus um den Einzug ins Viertelfinale gekämpft.
2: Ja, und den hat sie auch souverän in 2 Sätzen geschafft. Mit 6:1 und mit 6:1. Also die deutsche Eva Bennemann, die hat da keine Chance gehabt. Somit stehen morgen im Viertelfinale gleich 2 Österreicherinnen am Platz. Neben Sinja Graus auch Julia Grapper, die sich ja schon gestern qualifiziert hat. Gerade spielen die beiden übrigens gemeinsam im Doppel.
0: Wir schauen weiter zum Fußball. Die WSG Tirol ist derzeit in Schäffau am Wilden Kaiser zu Gast und hält dort ihr Sommertrainingslager ab.
2: Die Mannschaft, die nutzt die Zeit am Wilden Kaiser intensiv für ihre Trainingseinheiten und Testspiele, um sich da bestmöglich auf die Bundesliga-Saison vorzubereiten. Trainer Philipp Semlitsch, der ist mit den Gegebenheiten vor Ort sehr zufrieden.
3: Läuft sehr, sehr gut. Wir haben überragende Bedingungen hier. Es ist was sehr Besonderes, was typisch Tirolerisches, was uns sehr wichtig ist, auch der Mannschaft zu vermitteln für die Werte, die wir stehen. Und das sind hier wiedergespiegelt auch in der Region. Was richtig Besonderes, auf das wir auch sehr, sehr stolz sind, dass wir das mit der Mannschaft machen dürfen.
2: Ernst wird's dann am 1. August, wenn die Wattener im ersten Bundesligaspiel dann auf Sturm Graz treffen.
0: Und bei der American Football Mannschaft der Raiders gibt's eine Personalrochade.
2: Der Verein, der trennt sich von seinem sportlichen Leiter. Er bleibt noch bis Ende der laufenden Saison für die Organisation im Hintergrund erhalten. Die Trennung, die sei das Ergebnis einer internen sportlichen Analyse, schreibt der Verein heute.
0: Alles klar. Jetzt Katharine Ferry und Eau de Troyes.

0: Am kommenden Sonntag ist es soweit, da findet das Fußball-WM-Finale zwischen Spanien und Argentinien statt und in der Halbzeitshow, da wird unter anderem sie mit dabei sein. Die großartige Madonna, und die gibt's gleich hier auf 1 mit Like a Prayer und mit dabei in Kürze auch Atlantis.
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0: Das ist das Tagesjournal am 16. Juli. Wir haben es 17.30 Uhr und kommen jetzt zu aktuellen Infos noch einmal in den Tirol-Nachrichten mit Felix Pick.
1: Einen feinen Abend.
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1: Die Sicherheit in der Landeshauptstadt Innsbruck war heute großes Diskussionsthema im Gemeinderat. Markus Lassenberger von der FPÖ ist der Meinung, dass die öffentliche Sicherheit unter anderem durch die Presse und die Stadtregierung schöngeredet werde. Als Beispiel für ein Sicherheitsproblem in Innsbruck nennt Lassenberger den Drogenkonsum Jugendlicher.
3: Viele Innsbruckerinnen und Innsbrucker sehen das völlig anders und nicht aus der rosaroten Brille, die man seitens der Stadtregierung trägt. Was wir nämlich erleben, ist nicht einfach nur eine Meinungsverschiedenheit, es ist eine handfeste, systemische Realitätsverweigerung im Sicherheitsbereich, die am Ende des Tages brandgefährlich werden kann.
1: Die SPÖ widerspricht, diese Einschätzung sei beleidigend gegenüber den Polizistinnen und Polizisten, die im letzten Jahr rund 60% der Delikte in Innsbruck aufgeklärt hätten. Andere Parteien, wie etwa die Alternative Liste Innsbruck, sehen Verbesserungspotenzial beim Schutz von Frauen vor Gewalt. Nachdem seit Ende April im Zillertal ein junger Mann vermisst wird, ist es jetzt traurige Gewissheit, der 23-Jährige ist tot. Er ist zuletzt im Stummerberg im Bereich der Merzenklamm gesehen worden. Ende Juni ist dann bei der Flussmündung des Merzenbachs in den Ziller ein Knochen entdeckt worden. Ein DNA-Test hat gezeigt, dass der Knochen zu dem Vermissten gehört. Die Polizei geht von einem Unfall aus. Und nach einem Herzinfarkt wieder gesund zu werden, das erfordert insbesondere auch einen gesunden Lebensstil. Dabei soll Patientinnen und Patienten in Tirol künftig eine Smartphone-App helfen. In der App gibt man diverse Daten ein und sie liefert daraufhin einen Überblick, wo man für die Herzgesundheit noch Verbesserungspotenzial hat. Kardiologe Sebastian Reinstadler von der Innsbrucker Klinik.
4: Zum Zeitpunkt des Herzinfarktes werden ja all diese Risikofaktoren erhoben. Raucht jemand, hat jemand einen Blutzucker, ein erhöhtes Cholesterin? Und diese Information kann dann in die App eingepflegt werden und ist so sozusagen für den jeweiligen betroffenen Menschen maßgeschneidert auf sein Risikoprofil eingestellt.
1: Wenn man die Zielwerte im jeweiligen Bereich erreicht hat, wird der Risikofaktor auf grün geschalten, ansonsten bleibt er rot. Eine wissenschaftliche Studie soll die Sinnhaftigkeit dieser Herzinfarkt-App jetzt evaluieren.
0: Und wir schauen weiter auf die Tiroler Straßen im U1-Verkehrsservice. Und da kommen Sie störungsfrei voran. Sollte Ihnen was auffallen, gerne anrufen unter 052 42 61 030 30. Wir sagen vielen Dank und wünschen eine gute und eine sichere Weiterfahrt. Schauen zum Wetter und zu den aktuellen Temperaturen. Die sind weiterhin hoch bei 31 Grad in Jenbach, 28 in Matreienbrenner und 29 Grad in Schönwies. Die Sonne, die kann sich jetzt in Tirol noch ein paar Stunden zeigen, aber auch die Wolken, die werden etwas dichter und bringen in der Nacht immer wieder Regenschauer und Gewitter. Die Werte, die sinken bis morgen früh auf 18 bis 13 Grad. Morgen am Freitag ist der Vormittag zwar noch meist sonnig, ab der Mittagszeit entstehen dann aber einige Schauer und Gewitter, die dann vor allem am Nachmittag sehr kräftig ausfallen können. Davor erreichen die Höchstwerte noch sommerliche 23 bis 31 Grad.
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0: George McCray und Rock Your Baby.
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0: Ja, wer morgen eine Tour in den Tiroler Bergen plant, der sollte die Pläne vielleicht überdenken. Es zeigt sich zwar am Vormittag noch zeitweise die Sonne, doch die Wetterlage, die verschlechtert sich dann morgen rasch. Spätestens ab Mittag bilden sich kräftige, teils unwetterartige Gewitter. Dann steigt die Gefahr durch Blitzeinschläge, Sturmböen, Sturzbäche und Steinschläge deutlich an. Von längeren Bergtouren wird daher abgeraten. Die Temperaturen, die reichen in 2000 Metern Höhe 11 bis 16 Grad. Auf 3000 Metern liegen sie bei rund 7 Grad. Dazu weht ein starker West- bis Südwestwind. In Gewitterlagen sind auch stürmische Böen zu erwarten.
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1: Das war Musik von der Hanna. Ich bin Österreicher und wir machen einen schnellen Blick in den Veranstaltungskalender.
2: Was ist los in Tirol?
1: Diesen Sonntag früh shoppen auf der Plattlalm in Going am Wilden Kaiser für musikalische Unterhaltung von 12 bis 16 Uhr, sagt der Original Almrauschklang. Weitere Infos gibt's dazu auch unter plattlalm.at.
2: Wir geben auch Ihre Veranstaltung bekannt. Rufen Sie uns an unter 052 42 61 030. 052 42 61 030.
1: Und das ist jetzt Musik von Patrizio Buane. Fantastico con me.

Feiner Donnerstag hier vor 1 und um kurz nach 18 Uhr, also schon in wenigen Minuten, geht's dann wieder los mit unserer heutigen Wunsch-Hotline. Gerne können Sie dazu anrufen und sich Ihre Lieblingsmusik bestellen unter 052 42 61 030 31. Und bis es soweit ist, gibt's noch Musik vom Ibo. Sag dir du oder keine, du ganz allein. Und mit dabei auch neue Klänge von Tirol.

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1: Mit Alex Sücker. Die Wirtschaft in Österreich kommt nur langsam in Schwung. Das Institut für höhere Studien erwartet bis 2030 pro Jahr ein Wachstum von nur 1%. Das ist deutlich weniger als in den letzten Jahren. Es gibt aber auch Lichtblicke. So dürften in den kommenden Monaten der Bau und auch die Exporte wieder anziehen. Und auch die Preise in Österreich dürften wieder stabiler werden, sagt IHS-Direktor Holger Bonin.
2: Die Inflation kommt ab 2028 wieder ins Lot. Das heißt, die Zielmarke der Europäischen Zentralbank von 2% wird ab dann wieder erreicht. Dass dies tatsächlich so kommt, setzt aber voraus, dass wir keinen neuerlichen Energiepreisschock erleben. Nach den Entwicklungen der letzten Tage, die in unserer Prognose nicht eingepreist sind, ist das vielleicht nicht mehr ganz so sicher.
1: Wirtschaftskammer und Industriellenvereinigung fordern die Regierung heute auf, mehr zu sparen. Die Gewerkschaft warnt vor Sparen bei Gesundheit und Pensionen. Das würde den Aufschwung gefährden. Im Transitstreit mit Italien über den Lkw-Verkehr am Brenner hat es heute einen Rückschlag für Tirol gegeben. Laut dem Generalanwalt am Europäischen Gerichtshof verstoßen 3 von 4 Tiroler Transitregeln gegen EU-Recht. Darunter das Nachtfahrverbot und das Winterfahrverbot für Lkw. Erlaubt bleiben soll nur die Begrenzung des Lkw-Verkehrs an besonders starken Reisetagen. Das endgültige Urteil wird im Herbst erwartet. Fast 8 Jahre nach dem Einsturz einer Autobahnbrücke in Genua ist der Prozess heute zu Ende gegangen. 32 der 57 Angeklagten sind verurteilt worden, darunter auch der Hauptangeklagte, der frühere Chef der Autobahngesellschaft. Er muss für 12 Jahre hinter Gitter. Ihm wird vorgeworfen, von den schweren Mängeln an der Morandi-Brücke gewusst zu haben. Bei der Katastrophe sind 43 Menschen ums Leben gekommen. Norwegens Fußballstar Haaland sorgt mit einem ausgestopften Waschbären für einen Verkaufsboom in den USA. Seit der Fußballstar das präparierte Tier in einem Shop in Texas gekauft und auf Instagram gepostet hat, ist der Waschbär ausverkauft. Der Laden spricht vom besten Monat seiner Geschichte.
3: 2 Minuten nach 18 Uhr. Wir schauen auf die Tiroler Straßen jetzt im U1 Verkehrsservice. Da gibt es eine Meldung von der B186 Ötztalstraße. Der Stau im Baustellenbereich bei Lengenfeld. In beide Richtungen verlieren Sie 5 bis 10 Minuten. Wir wünschen eine gute und sichere Weiterfahrt. Schauen zum Wetter und mit Sonnenschein geht's jetzt am Abend in Tirol weiter. Dazu noch feine Temperaturen bei aktuell 31 Grad in Hall, 30 Grad in Fieberbrunn und 28 sind's in Sellrhein und in Reutte. Im Laufe des Abends und der Nacht werden dann aber auch die Wolken etwas dichter und es kann zu Regen bzw. auch zu Gewittern beginnen. Die Werte, die sinken bis morgen früh auf 18 bis 13 Grad. Der morgige Freitag, der wird dann durchwachsen. Am Vormittag kann man auch ein bisschen die Sonne genießen. Ab der Mittagszeit entstehen dann aber schon einige Regenschauer und Gewitter. Die breiten sich dann am Nachmittag aufs ganze Land aus und können teilweise auch sehr kräftig ausfallen. Davor erreichen die Höchstwerte noch 23 bis 31 Grad. Soweit zum Wetter und jetzt haben wir viel Zeit für Ihre Lieblingsmusik.

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2: Ja, und rufen Sie gerne an bei uns 052 42 61 030 31 die Nummer und der direkte Draht zu Ihrer Lieblingsmusik. Und wer hat das schon gewählt? Hallo?
3: Servus, Servus Fabian, da ist Andreas und ich wünsche mir heute bitte von den Zillachtaler Spitzbuben, das moderne Stickel, was sie aufgenommen haben, mir gehören zusammen. Freut mich, wenn es mir die spielt. Alle in einer schönen Nacht und ja, bis zum nächsten Mal.
2: Ja, da lacht er also, da spielen wir sehr, sehr gerne. Zillertaler Spitzbuben, wir kehren zusammen. Damit wünsche ich Fabian Schlickner einen feinen Abend und viel Spaß in der U1 Wunschhotline.

0: Die Zillertaler Spitzbuben haben da heute die U1-Wunsch-Hotline eröffnet und wir dürfen jetzt gleich schon zum ersten Mal zum Geburtstag gratulieren, und zwar dem Erich Mantel-Mussack aus Polling, der ist jetzt in der Leitung. Wunderschönen Abend, Erich.
1: Ja, grüß dich Gott.
0: Grüß dich.
1: Das freut mich natürlich auch ganz besonders.
0: Gell? Ja, wir dürfen heute...
1: Ja, U1 gratuliert, gell?
0: Ja, also jetzt noch einmal offiziell alles, alles Gute zum 70. Geburtstag.
1: Vergelt's Gott, danke schön, danke. Das ist wirklich eine wertige Sache, gell?
0: Ja, wir verraten gleich, wer da die Geburtstagsgrüße übergibt, wollen aber zuvor wissen, wie denn dieser 70. Geburtstag bislang ausgesehen hat. Was war da alles los bei dir?
1: Ich muss sagen, gell? Gestern am Abend, ich bin spät nach Hause gekommen, da haben wir einmal die Töchter begrüßt mit allen möglichen Dekorationen, mit dem 70er, mit dem Prosecco, haben mich hochleben lassen, schon um 12 Uhr bzw. 0 Uhr. Heute in der Früh wieder mit Dekorationen und Zeug. Und jetzt eben zum späteren Nachmittag die gesamte Familie mit Kinder und Enkelkinder, Schwiegerkinder, alles bei mir. Wir sitzen da auf der Unterseite von unserem Haus, ein wenig im Schatten und genießen einfach dieses Leben, muss ich sagen. Gell?
0: Ja, wunderbar.
1: Ich bin voller Dankbarkeit zurück auf meine liebe Familie. Und das ist einfach traumhaft.
0: Super, also da habt ihr wirklich einen feinen Tag oder vor allem du schon genossen. Und ich darf dir jetzt Folgendes vorlesen. Unser Bruder Mantel-Mussack Erich, es ist wahr, der wird heute am 16. Juli 70 Jahre. Dazu möchten wir ihm recht herzlich gratulieren. Danke für die gute Freundschaft. Alles Gute und viel Gesundheit. Bleib weiter so freundlich und hilfsbereit, wie du bist. Das wünschen dir dein Bruder Rudel mit Hilde, all deine Geschwister mit Familien und auch deine Freunde.
1: Ja, das ist ja ganz toll. Vergelt's gut tausendmal. Dankeschön. Ja.
0: Das ist was Feines,
1: das
0: Erich.
1: Das ist eine schöne Sache. Ja. Ja.
0: Wenn man da mal übers Radio gratuliert bekommt. Warst du schon einmal im Radio?
1: Nein, bin ich noch nie gewesen. Aber das, wie gesagt, das freut mich eigentlich ganz besonders, dass das heute im 70er auch so vonstatten geht.
0: Super, danke, also du hast 70 Jahre alt werden müssen, dass du es einmal ins Radio geschafft hast. Hat einen positiven Effekt.
1: Und das live ist live.
0: Du sagst Erich. Ja, von uns gibt es noch für dich als Geburtstagskind einen Gutschein von der Kummerer Alm in Elmau. Den schicken wir dazu.
1: Hey, toll, ja.
0: Und musikalisch haben sich deine Lieben jetzt ausgesucht vom Kreuzjoch-Duo Ein kleines Kreuz.
1: Oi, ein kleines Kreuz, den mag ich gern.
0: Magst du jetzt das Radio gut outrunnen und dann wünschen wir dir.
1: Ja, super, erfolgreich. Und ich sage, wir sagen wirklich herzlichen Dank. Juhu, gell? Bravo, Grenze, danke schön, danke.
0: Hören wir sie also alle im Hintergrund, die ganzen Feierer heute. Also feiert's noch fein und Erich, dir noch einmal alles Gute zum Geburtstag.

0: Die Geburtstagsmusik heute vom Kreuzachtor, speziell für den Erich Mantel-Mussack. Zum 70. Geburtstag, alle oder noch einmal liebe Grüße zu ihm, schick mal nach Polling und machen gleich schon weiter in der Wunsch-Hotline. Wer ist jetzt dran?
1: Hallo, das ist der Peter aus Leuters. Ich wünsche von Frau Andrea Jürgens Millionen von Sternen. Danke.
0: Spielen wir gerne Millionen von Sternen. Andrea Jürgens, ihre Musikwünsche auch gerne bekannt geben. Unter 052 42 61 030 31. Feinen Donnerstagabend, TRV1. 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

0: Der frühe Donnerstagabend, das ist U1, das ist die Wunschhotline. Und was darf es jetzt sein?
1: Ja, hallo liebes U1-Team, hier ist mal wieder die Melanie aus Stuttgart. Ich wünsche mir heute Wünschen von DJ AC Tirol und grüßen möchte ich euch alle, meine Familie hier in Sulzfeld. Und vielen Dank und einen schönen Abend. Tschüss.
0: Ebenfalls schönen Abend. Und jetzt ich Kim aus dem Landl Tirol, DJ AC.

0: Ein Lied aus dem Jahr 2012, das vor allem heuer im Winter so richtig durch die Decke gerauscht ist. Die Jetsi und Tirol. Und wer ist jetzt da?
1: Hallo, Martin Röder, der Herbert aus Hess. Und ich wünsche mir einen Biobauern. Für alle, die mich kennen.

0: So ist er, also der Bierbauer Berne. Und bei uns geht's in wenigen Minuten weiter mit der U1 Wunschhotline.
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0: Das ist der Donnerstagabend.
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0: Und was sollen wir jetzt spielen?
23: Ja, hallo liebes U1-Team. Ich bin der Manuel, komme aus Rinn und würde mir wünschen, das Lied Wir sind eine große Familie. Da habe ich eine Widmung an der Katharina nach Kitzbühel. Das würde mich sehr freuen. Vielen Dank. Schönen Abend noch. Bitte.
0: Ich wünsche mir jetzt viel Spaß mit den Silvretters.
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0: Wir sind eine große Familie, das kann man auch sagen, hier bei uns in der Wunschhotline auf U1. Da freuen wir uns natürlich, dass immer viele anrufen und sich ihre Lieblingsmusik bestellen. Und wer hat das jetzt gemacht? Servus.
1: Servus, da ist der Franz Josef aus Dulfes. Und ich darf mich jetzt freuen, wenn ich für mich das neue Lied von Brennholz spielt. Danke und vielen Dank.
0: Das machen wir ganz gerne. Heute präsentiert und jetzt gewünscht Brennholz und Feier miteinander. Und damit wünschen wir allen einen wunderbaren Donnerstag hier bei uns auf U1 in der Wunschhotline.

0: Neue Musik war das von Brennholz. Und was wäre die U1-Wunsch-Hotline ohne den Original-Almrausch-Klang? Und der ist sicher heute wieder oft bestellt worden.
1: Hallo, liebe so eins, die Helga. Und zwar hat die einen Wunsch von Almrausch-Klang am Gartenzaun. Und grüßen möchte ich damit meine Freundin, die Rosmarie, und die Marion im Zillertal.
2: Hallo, eins, das ist die Hilde aus Lirsch. Und ich wünsche vom Almrausch-Klang über dem Gartenzaun.
3: Hallo U1, da ist die Rose aus Blauling. Und wünschen da mal von den Almrausch-Klang der alte Gartenzaun. Grüßen möchte meine Familie, meine Schwägerin Rosmarie sowie die Christlin in Innsbruck.
0: Ja, dann würde ich sagen, dann spielen wir jetzt auch den Original-Almrausch-Klang und der alte Gartenzaun. Musik zum Genießen.

0: Einen feinen Donnerstagabend auf U1 in der Wunschhotline. Ich hätte jetzt versucht, in Vorarlberg die Helene Wackholbinger zu erreichen. Da hätten wir Wünsche zu überbringen. Also vielleicht hört uns die Helene zu. Ich probiere es jetzt gleich noch einmal, aber zuvor spielen wir einen anderen Wunsch. Hallo?
1: Hallo Radio U1 Tirol, hier spricht die Gudrun. Ich wünsche mir bitte den Patrick Steindl mit dem Lied Ein heißer Sommerflirt. Ich wünsche allen Zuhörern viel Spaß mit diesem Lied. Viele liebe Grüße, Gudrun, und danke für die Erfüllung von meinem Musikwunsch.
0: Ja, spielen wir gerne und ich probiere es jetzt, wie gesagt, gleich noch einmal bei der Helene Wackholbinger aus Partenen in Vorarlberg.

Patrick Steindl, ein heißer Sommerflirt. Und ich habe sie leider nicht erreicht, die Helene Wackolbinger aus Partenen in Vorarlberg. Aber vielleicht hört sie uns hier zu. Wir dürfen jedenfalls Genesungswünsche überbringen. Und zwar wurde uns geschrieben, liebe Helene, jemand, der dich sehr gern hat, wünscht dir nicht nur am Telefon, sondern durch U1 eine ganz, ganz schnelle Besserung. Und zwar von deiner Tiroler Schwägerin, der Christine. Also, das für die Helene Wackolbinger aus Vorarlberg. Sie bekommt von uns einen Gutschein von der Pulvermacher Almhütte und dem Pulvermacher Dorfcafé Restaurant in Fieberbrunn. Und die Genesungswünsche bzw. die Genesungsmusik, die kommt jetzt von den fidelen Inntalern mit dem Brennerseewalzer.

zünftige Klänge von den fidelen Inntalern, ganz speziell für die Helene Wackolbinger, die Genesungswünsche für sie. Und jetzt dürfen wir Geburtstagsgrüße überbringen und hoffen, dass er uns auch zuhört, und zwar an den Georg Saal aus Weiden in der Oberpfalz. Der feiert heute seinen 83. Geburtstag. Lieber Georg, alles, alles Gute, und wir dürfen Folgendes vorlesen. Lieber Georg, lieber Papa, zu deinem heutigen 83. Geburtstag wünschen wir dir von Herzen alles Liebe und Gute. Besonders heute möchten wir mit dir ein paar tolle gemeinsame Stunden verbringen. Gerade das vergangene Lebensjahr war alles andere als einfach. Durch die Krankheit unserer Mama musstest du viel Zeit alleine verbringen, während Mama in der Klinik war. Aber auch du selbst musstest deine Herzoperation durchstehen. Umso mehr freut es uns, dass wir heute alle zusammen sein können, um mit dir deinen Ehrentag zu feiern. Wir wünschen dir fürs neue Lebensjahr viel Gesundheit, glückliche Momente und noch viel gemeinsame Zeit als Familie. Schön, dass wir dich haben, deine Frau Christa und deine Kinder. Das also für den Georg Saal aus Weiden in der Oberpfalz. Der bekommt von uns einen Gutschein von der Pulvermacher Almhütte und dem Pulvermacher Dorfcafé Restaurant in Fieberbrunn. Und musikalisch bestellt worden ist sich für den Georg jetzt eine Herde weißer Schafe. Die fidelen Mölltaler sind das jetzt. Da schicken wir liebe Grüße in die Oberpfalz und alles Gute noch einmal dem Georg Saal.

0: Die Fidel Mölzhaler für Georg Saal aus Weiden in der Oberpfalz zum 83. Geburtstag. Und bei uns geht's in Kürze weiter mit ihrer Lieblingsmusik.
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0: Und dann machen wir weiter in der Wunschhotline. Wer hat jetzt gewählt? Servus.
26: Hallo, eins aus der Robert aus Innsbruck und hätte einen Musikwunsch bitte von Roger Wittecker. Tanzen möchte ich nur mit dir. Das wäre schön. Danke vielmals.
0: Ja, spielen wir gerne. Roger Wittecker. Und vielleicht tanzen da jetzt einige mit vorm Radio.

0: drei Minuten vor 19 Uhr haben wir es. Das heißt, die Wunschhotline, die neigt sich schon langsam dem Ende zu. Auch in der nächsten Stunde haben wir noch ein paar Wünsche Platz. Und wie dürfen wir jetzt noch vor den Weltnachrichten abschließen? Hallo?
1: Hallo, Heinz, grüß dich, servus, das Engel, vergessen. Ich hätte einen Wunsch, und zwar möchte ich gerne einen Rheinemarsch wieder mal hören. Und wir gucken nicht, da haben sie nicht einen Grillen. Und grüßen da die eine Leute, die wir kennen, und auch einmal die Ruth von Lingenfeld, die was sowieso ein Bärengur auf. Für dich, Dankeschön, servus.
0: Spielen wir so gerne jetzt den Rheinemarsch. Viel Spaß.

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2: Mit Alex Sücker. Das geplante Google-Rechenzentrum in Kronsdorf im Bezirk Linz-Land ist laut E-Control für das Stromnetz kein Problem. Auch der Vollausbau auf 500 Megawatt Leistung sei für die Stromversorgung schaffbar, meint E-Control-Vorstand Alfons Haber.
3: Energetisch sind diese Mengen eben auch möglich, leistungsmäßig sind wir jetzt am Schluss auch.
2: Neben Strom brauchen Rechenzentren auch viel Wasser und Bodenfläche. Eine Umweltverträglichkeitsprüfung ist trotzdem nicht geplant. Die Grünen sprechen von einer groben Gesetzeslücke. Die Wirtschaft in Österreich kommt nur langsam in Schwung. Das Institut für höhere Studien erwartet bis 2030 pro Jahr ein Wachstum von nur 1%. Das ist deutlich weniger als in den letzten Jahren. Es gibt aber auch Lichtblicke. So dürften in den kommenden Monaten der Bau und auch die Exporte wieder anziehen. Und auch die Preise in Österreich dürften in den kommenden Monaten stabiler werden. 37.000 Anzeigen wegen Drogendelikten hat es im Vorjahr in Österreich gegeben. Das zeigt der aktuelle Drogenbericht, der heute veröffentlicht wurde. Das ist ein leichter Rückgang im Vergleich zum Jahr 2024. Gleichzeitig hat die Polizei größere Mengen an Drogen sichergestellt. Cannabis bleibt mit fast 3 Tonnen die Nummer 1, gefolgt von Kokain und Ecstasy. Und Bundeskanzler Christian Stocker ist seit heute auf Österreich-Tour. Bis Ende August will er hier mit vielen Österreicherinnen und Österreichern ins Gespräch kommen und Fragen beantworten. Erste Station heute war Thurn. Pro Termin können bis zu 200 Interessierte dabei sein. Anmelden kann man sich online auf bundeskanzleramt.gv.at.
4: 2 Minuten nach 19 Uhr. Wir begleiten Sie auf den Tiroler Straßen im U1 Verkehrsservice. Und da ist soweit alles gut. Wir wünschen eine sichere Weiterfahrt. Schauen zum Wetter und jetzt am Abend werden die Wolken in Tirol dichter und bringen bereits einige Regenschauer mit. Die breiten sich dann im Laufe des Abends und in der Nacht weiter aus. Es können auch Gewitter entstehen. Die Temperaturen, die gehen bis morgen früh auf 18 bis 13 Grad zurück. Nass wird es dann auch morgen am Freitag. Am Nachmittag sind immer wieder teils kräftige Schauer und Gewitter zu erwarten. Vereinzelt kann es da auch hageln. Am Vormittag ist es noch meistens ein bisschen besser. Da kann sich die Sonne einige Zeit zeigen. Die Höchstwerte, die erreichen vor den Regenschauern 23 bis 31 Grad.
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4: Und da geht's mit viel Musik weiter am Donnerstagabend und die kommt jetzt auch noch von Ihnen, denn wir haben nicht alle Musikwünsche natürlich Platz gehabt. Einige dürfen wir jetzt noch erfüllen und machen da gleich weiter. Servus, hallo.
6: Hallo, Wallenstein, da spricht die Edeltraut. Ich wünsche mir das Lied von Julian Rein, denn du bist eine Welt entfernt. An alle, die weit entfernt sind. Danke, danke, seid super, super.
4: Danke, sagen wir auch. Das spielen wir also gleich, Julian Reim und Eine Welt entfernt. Ich bin Fabian Strickner, verabschiede mich für heute, aber darf Sie dann morgen in der Früh gleich schon wieder ab 6 Uhr begrüßen in Perfekt geweckt. Wird uns freuen, wenn Sie da auch wieder mit dabei sind. An der Stelle jetzt also noch einen feinen Donnerstagabend und später natürlich auch eine gute Nacht.

0: Hallo U1, hallo Fabian, hier ist Matthias aus Deutschland. Sind jetzt fast 2 Wochen wieder zu Hause und schon vermisse ich die Berge und Tirol. Deshalb würde ich mir heute von Ingo Dia Hormatland wünschen. Grüßen möchte ich Martina und Christian Cies in Ried im Oberinntal. Dir und dem ganzen U1-Team noch eine schöne Woche. Danke und tschüss.
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Mainz. Hallo Fabian, hier ist Dorothea aus Baden-Württemberg, Deutschland. Wünsche mir heute das Lied von den Kasselroter Spatzen, Feuervogel. Grüßen ganz herzlich unsere Tochter Melanie, Schwiegersohn Sven, Hund Dobby, meinen Mann. Euch natürlich ganz, ganz herzlich. Danke und macht weiter so. Danke, tschüss.

Hallo O1, das ist der Hermann aus Gröchwitzen. Ich wünsche mir heute das erste Lied von den Oberkrennern. Kannst du mir das bitte spielen? Heißt sogar, ich lese mich die Ode aus mir kennen. Servus.

0: 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Da kriegt sie an der Kasse der Bänkenbahn ein Sonderticket und dann am Abend geht's in den Brückenstadl und da feiern wir gemeinsam unseren Jubiläumsabend 10 Jahre Kasamandl-Tour. Wir freuen uns auf viele bekannte Gesichter. Macht's es gut, habe die Ehre, servus!
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8: Hallo U1, das ist die Therese aus dem Ländle. Ich wünsche mir bitte von der Violette, gib nie die Hoffnung auf. Vielen, vielen Dank. Ihr seid ganz super. Schönen Abend.

Hallo Fabian, hier ist die Astrid aus Deutschland. Könntest du bitte die Christine Stark mit dem Lied Barcelona spielen? Wäre super. Danke. Wünsche dir, dem gesamten U1-Team und allen Zuhörern einen schönen Abend. Ciao.

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1: Mit Alex Sücker. Große Protestaktion der Tourismusgewerkschaft wieder heute in Wien. Hintergrund sind die Verhandlungen über höhere Löhne für die Mitarbeiter in Hotels und Gastronomie in Österreich, die seit März quasi stillstehen. Die Gewerkschaft fordert mehr Geld und warnt, dass viele Beschäftigte sonst die Branche verlassen. Die niedrigste Lohngruppe in der Gastro verdient bei einer 40-Stunden-Woche derzeit rund 1.645 Euro netto. Das geplante Google-Rechenzentrum in Kronsdorf im Bezirk Linz-Land ist laut E-Control für das Stromnetz kein Problem. Auch den Vollausbau auf 500 Megawatt Leistung würden die Netze aushalten, heißt es von der Regulierungsbehörde heute. Neben Strom brauchen Rechenzentren auch viel Wasser und Bodenfläche. Eine Umweltverträglichkeitsprüfung ist trotzdem nicht geplant. Die Grünen sprechen von einer groben Gesetzeslücke. Im Osten Kanadas wüten schwere Waldbrände und der Wind trägt den Rauch derzeit bis in die Millionenmetropole Toronto. Die Stadt hat derzeit die schlechteste Luftqualität weltweit. Die Behörden haben die Bewohner aufgerufen, Aktivitäten im Freien zu vermeiden. Und das US-Militär will Soldaten ab 30 Jahren in Zukunft auf Testosteronmangel testen lassen. Kriegsminister Pete Hegseth will damit sicherstellen, dass die Truppe körperliche Bestleistungen bringt. Bei einem Mangel wird eine Behandlung empfohlen. Verpflichtend ist diese aber nicht.
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